0: 23 Vermissten sprechen. In Andalusien sind rund 6.600 Hektar Fläche verbrannt. Etwa 1.500 Menschen mussten zeitweise ihre Häuser oder Unterkünfte verlassen. Auch in Frankreich brach im Wald von Fontainebleau südlich von Paris ein heftiges Feuer aus, gegen das rund 400 Feuerwehrleute kämpften. Wegen der Flammen wurden Teile einer wichtigen Autobahn gesperrt. Auch der Bahnverkehr in Richtung Südosten war erheblich gestört. Die Lage am Persischen Golf hat sich erneut gefährlich zugespitzt. Der Iran erklärte die Straße von Hormus bis auf Weiteres für geschlossen, nachdem Revolutionsgarden nach eigenen Angaben auf Schiffe geschossen hatten, die nicht genehmigte Routen befahren haben sollen. Ein Containerschiff wurde beschädigt, an Bord brach ein Feuer aus, ein indisches Besatzungsmitglied wird vermisst. Das US-Militär reagierte mit Angriffen auf militärische Ziele im Iran, mehrere Golfstaaten meldeten Alarm und Explosionen. Diplomatische Gespräche über eine Regelung des Schiffsverkehrs laufen weiter. Eine schnelle Entspannung ist aber nicht in Sicht.
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2: In der Nacht bleibt es im Radio NWW-Land meist stark bewölkt. Dazu ist die Luft schwül und nur wenig kühler als am Abend. Die Temperaturen gehen bis zum frühen Morgen nur langsam auf Werte um 17 bis 19 Grad zurück. Örtlich kann es schon einzelne Schauer geben, insgesamt ist die Nacht aber noch eher ruhig. Im Tagesverlauf wird es dann wieder wärmer, am Nachmittag steigt die Temperatur auf etwa 27 Grad. Dabei nimmt die Schauer- und Gewitterneigung deutlich zu. Am Samstag geht es etwas kühler weiter, aber weiter unbeständig. Am Sonntag setzt sich die Abkühlung fort, ehe sich zum Wochenstart wieder freundlicheres und trockenes Wetter zeigt.
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1: Die Steuer- und Abgabenlast in Deutschland bleibt hoch und trifft Arbeitnehmer auch in diesem Jahr deutlich. Nach Berechnungen des Bundes der Steuerzahler fällt der sogenannte Steuerzahler-Gedenktag auf Montag, den 13. Juli. Erst ab dann arbeiten die Bürger rechnerisch wieder für das eigene Portemonnaie. Die durchschnittliche Belastungsquote eines Arbeitnehmerhaushalts steigt demnach auf 53,1%. Von jedem verdienten Euro bleiben nur 46,9 Cent zur freien Verfügung. Als Gründe nennt das Institut höhere Krankenkassenzusatzbeiträge, die CO2-Abgabe, Stromumlagen und die Wirkung der progressiven Einkommensteuer. Daimler Truck warnt vor schweren Folgen der europäischen Klimavorgaben für schwere Nutzfahrzeuge. Konzernchefin Karin Rådström sagt, Europa setze die Wettbewerbsfähigkeit seiner Lastwagenindustrie aufs Spiel, wenn die CO2-Regeln unverändert bleiben. Bis zum Jahr 2030 müssen die Emissionen neuer, schwerer Nutzfahrzeuge um 43% gegenüber 2019 sinken. Dafür müssten nach Unternehmensangaben rund 35% der neuen Lastwagen batterieelektrisch oder mit Wasserstoff fahren. Zuletzt lag der Anteil elektrischer, schwerer Lastwagen in Europa aber erst bei 2%. Daimler Truck fordert deshalb einen Realitätscheck und eine stärkere Kopplung der Ziele an den Ausbau von Lade- und Wasserstoffinfrastruktur. Die geplanten Sparmaßnahmen in der gesetzlichen Krankenversicherung könnten die ambulante Versorgung nach Einschätzung von Ärztevertretern spürbar treffen. Die Kassenärztliche Vereinigung Baden-Württemberg rechnet durch das neue Gesetz mit jährlichen Einbußen von mindestens 192,6 Millionen Euro für Ärzte und Psychotherapeuten im Land. Ab Januar 2027 sollen unter anderem zusätzliche Hygienezuschläge gestrichen und weitere Leistungen wieder budgetiert werden. Einzelne Fachgruppen könnten nach Einschätzung der Vereinigung Einnahmeverluste von bis zu 18,8% erleiden. Die Ärztevertretung warnt deshalb vor weniger Leistungen, Personalabbau und längeren Wartezeiten für Patienten. Schwere Waldbrände haben in Spanien und Frankreich ganze Regionen in Alarmbereitschaft versetzt. Besonders dramatisch ist die Lage in Andalusien rund um Almeria, wo Behörden von mindestens 12 Toten und 23 Vermissten sprechen. In Andalusien sind rund 6.600 Hektar Fläche verbrannt, etwa 1.500 Menschen mussten zeitweise ihre Häuser oder Unterkünfte verlassen. Auch in Frankreich brach im Wald von Fontainebleau südlich von Paris ein heftiges Feuer aus, gegen das rund 400 Feuerwehrleute kämpften. Wegen der Flammen wurden Teile einer wichtigen Autobahn gesperrt, auch der Bahnverkehr in Richtung Südosten war erheblich gestört. Die Lage am Persischen Golf hat sich erneut gefährlich zugespitzt. Der Iran erklärte die Straße von Hormus bis auf Weiteres für geschlossen, nachdem Revolutionsgarden nach eigenen Angaben auf Schiffe geschossen hatten, die nicht genehmigte Routen befahren haben sollen. Ein Containerschiff wurde beschädigt, an Bord brach ein Feuer aus, ein indisches Besatzungsmitglied wird vermisst. Das US-Militär reagierte mit Angriffen auf militärische Ziele im Iran. Mehrere Golfstaaten meldeten Alarm und Explosionen. Diplomatische Gespräche über eine Regelung des Schiffsverkehrs laufen weiter. Eine schnelle Entspannung ist aber nicht in Sicht.
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2: In der Nacht bleibt es im Radio NWW-Land meist stark bewölkt. Dazu ist die Luft schwül und nur wenig kühler als am Abend. Die Temperaturen gehen bis zum frühen Morgen nur langsam auf Werte um 17 bis 19 Grad zurück. Örtlich kann es schon einzelne Schauer geben, insgesamt ist die Nacht aber noch eher ruhig. Im Tagesverlauf wird es dann wieder wärmer, am Nachmittag steigt die Temperatur auf etwa 27 Grad. Dabei nimmt die Schauer- und Gewitterneigung deutlich zu. Am Samstag geht es etwas kühler weiter, aber weiter unbeständig. Am Sonntag setzt sich die Abkühlung fort, ehe sich zum Wochenstart wieder freundlicheres und trockenes Wetter zeigt.
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1: Die Steuer- und Abgabenlast in Deutschland bleibt hoch und trifft Arbeitnehmer auch in diesem Jahr deutlich. Nach Berechnungen des Bundes der Steuerzahler fällt der sogenannte Steuerzahler-Gedenktag auf Montag, den 13. Juli. Erst ab dann arbeiten die Bürger rechnerisch wieder für das eigene Portemonnaie. Die durchschnittliche Belastungsquote eines Arbeitnehmerhaushalts steigt demnach auf 53,1%. Von jedem verdienten Euro bleiben nur 46,9 Cent zur freien Verfügung. Als Gründe nennt das Institut höhere Krankenkassenzusatzbeiträge, die CO2-Abgabe, Stromumlagen und die Wirkung der progressiven Einkommensteuer. Daimler Truck warnt vor schweren Folgen der europäischen Klimavorgaben für schwere Nutzfahrzeuge. Konzernchefin Karin Rådström sagt, Europa setze die Wettbewerbsfähigkeit seiner Lastwagenindustrie aufs Spiel, wenn die CO2-Regeln unverändert bleiben. Bis zum Jahr 2030 müssen die Emissionen neuer, schwerer Nutzfahrzeuge um 43% gegenüber 2019 sinken. Dafür müssten nach Unternehmensangaben rund 35% der neuen Lastwagen batterieelektrisch oder mit Wasserstoff fahren. Zuletzt lag der Anteil elektrischer, schwerer Lastwagen in Europa aber erst bei 2%. Daimler Truck fordert deshalb einen Realitätscheck und eine stärkere Kopplung der Ziele an den Ausbau von Lade- und Wasserstoffinfrastruktur. Die geplanten Sparmaßnahmen in der gesetzlichen Krankenversicherung könnten die ambulante Versorgung nach Einschätzung von Ärztevertretern spürbar treffen. Die Kassenärztliche Vereinigung Baden-Württemberg rechnet durch das neue Gesetz mit jährlichen Einbußen von mindestens 192,6 Millionen Euro für Ärzte und Psychotherapeuten im Land. Ab Januar 2027 sollen unter anderem zusätzliche Hygienezuschläge gestrichen und weitere Leistungen wieder budgetiert werden. Einzelne Fachgruppen könnten nach Einschätzung der Vereinigung Einnahmeverluste von bis zu 18,8% erleiden. Die Ärztevertretung warnt deshalb vor weniger Leistungen, Personalabbau und längeren Wartezeiten für Patienten. Schwere Waldbrände haben in Spanien und Frankreich ganze Regionen in Alarmbereitschaft versetzt. Besonders dramatisch ist die Lage in Andalusien rund um Almeria, wo Behörden von mindestens 12 Toten und 23 Vermissten sprechen. In Andalusien sind rund 6.600 Hektar Fläche verbrannt, etwa 1.500 Menschen mussten zeitweise ihre Häuser oder Unterkünfte verlassen. Auch in Frankreich brach im Wald von Fontainebleau südlich von Paris ein heftiges Feuer aus, gegen das rund 400 Feuerwehrleute kämpften. Wegen der Flammen wurden Teile einer wichtigen Autobahn gesperrt, auch der Bahnverkehr in Richtung Südosten war erheblich gestört. Die Lage am Persischen Golf hat sich erneut gefährlich zugespitzt. Der Iran erklärte die Straße von Hormus bis auf Weiteres für geschlossen, nachdem Revolutionsgarden nach eigenen Angaben auf Schiffe geschossen hatten, die nicht genehmigte Routen befahren haben sollen. Ein Containerschiff wurde beschädigt, an Bord brach ein Feuer aus, ein indisches Besatzungsmitglied wird vermisst. Das US-Militär reagierte mit Angriffen auf militärische Ziele im Iran. Mehrere Golfstaaten meldeten Alarm und Explosionen. Diplomatische Gespräche über eine Regelung des Schiffsverkehrs laufen weiter. Eine schnelle Entspannung ist aber nicht in Sicht.
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2: In der Nacht bleibt es im Radio NWW-Land meist stark bewölkt. Dazu ist die Luft schwül und nur wenig kühler als am Abend. Die Temperaturen gehen bis zum frühen Morgen nur langsam auf Werte um 17 bis 19 Grad zurück. Örtlich kann es schon einzelne Schauer geben, insgesamt ist die Nacht aber noch eher ruhig. Im Tagesverlauf wird es dann wieder wärmer, am Nachmittag steigt die Temperatur auf etwa 27 Grad. Dabei nimmt die Schauer- und Gewitterneigung deutlich zu. Am Samstag geht es etwas kühler weiter, aber weiter unbeständig. Am Sonntag setzt sich die Abkühlung fort, ehe sich zum Wochenstart wieder freundlicheres und trockenes Wetter zeigt.
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1: Die Steuer- und Abgabenlast in Deutschland bleibt hoch und trifft Arbeitnehmer auch in diesem Jahr deutlich. Nach Berechnungen des Bundes der Steuerzahler fällt der sogenannte Steuerzahler-Gedenktag auf Montag, den 13. Juli. Erst ab dann arbeiten die Bürger rechnerisch wieder für das eigene Portemonnaie. Die durchschnittliche Belastungsquote eines Arbeitnehmerhaushalts steigt demnach auf 53,1%. Von jedem verdienten Euro bleiben nur 46,9 Cent zur freien Verfügung. Als Gründe nennt das Institut höhere Krankenkassenzusatzbeiträge, die CO2-Abgabe, Stromumlagen und die Wirkung der progressiven Einkommensteuer. Daimler Truck warnt vor schweren Folgen der europäischen Klimavorgaben für schwere Nutzfahrzeuge. Konzernchefin Karin Rådström sagt, Europa setze die Wettbewerbsfähigkeit seiner Lastwagenindustrie aufs Spiel, wenn die CO2-Regeln unverändert bleiben. Bis zum Jahr 2030 müssen die Emissionen neuer, schwerer Nutzfahrzeuge um 43% gegenüber 2019 sinken. Dafür müssten nach Unternehmensangaben rund 35% der neuen Lastwagen batterieelektrisch oder mit Wasserstoff fahren. Zuletzt lag der Anteil elektrischer, schwerer Lastwagen in Europa aber erst bei 2%. Daimler Truck fordert deshalb einen Realitätscheck und eine stärkere Kopplung der Ziele an den Ausbau von Lade- und Wasserstoffinfrastruktur. Die geplanten Sparmaßnahmen in der gesetzlichen Krankenversicherung könnten die ambulante Versorgung nach Einschätzung von Ärztevertretern spürbar treffen. Die Kassenärztliche Vereinigung Baden-Württemberg rechnet durch das neue Gesetz mit jährlichen Einbußen von mindestens 192,6 Millionen Euro für Ärzte und Psychotherapeuten im Land. Ab Januar 2027 sollen unter anderem zusätzliche Hygienezuschläge gestrichen und weitere Leistungen wieder budgetiert werden. Einzelne Fachgruppen könnten nach Einschätzung der Vereinigung Einnahmeverluste von bis zu 18,8% erleiden. Die Ärztevertretung warnt deshalb vor weniger Leistungen, Personalabbau und längeren Wartezeiten für Patienten. Schwere Waldbrände haben in Spanien und Frankreich ganze Regionen in Alarmbereitschaft versetzt. Besonders dramatisch ist die Lage in Andalusien rund um Almeria, wo Behörden von mindestens 12 Toten und 23 Vermissten sprechen. In Andalusien sind rund 6.600 Hektar Fläche verbrannt, etwa 1.500 Menschen mussten zeitweise ihre Häuser oder Unterkünfte verlassen. Auch in Frankreich brach im Wald von Fontainebleau südlich von Paris ein heftiges Feuer aus, gegen das rund 400 Feuerwehrleute kämpften. Wegen der Flammen wurden Teile einer wichtigen Autobahn gesperrt, auch der Bahnverkehr in Richtung Südosten war erheblich gestört. Die Lage am Persischen Golf hat sich erneut gefährlich zugespitzt. Der Iran erklärte die Straße von Hormus bis auf Weiteres für geschlossen, nachdem Revolutionsgarden nach eigenen Angaben auf Schiffe geschossen hatten, die nicht genehmigte Routen befahren haben sollen. Ein Containerschiff wurde beschädigt, an Bord brach ein Feuer aus, ein indisches Besatzungsmitglied wird vermisst. Das US-Militär reagierte mit Angriffen auf militärische Ziele im Iran. Mehrere Golfstaaten meldeten Alarm und Explosionen. Diplomatische Gespräche über eine Regelung des Schiffsverkehrs laufen weiter. Eine schnelle Entspannung ist aber nicht in Sicht.
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2: In der Nacht bleibt es im Radio NWW-Land meist stark bewölkt. Dazu ist die Luft schwül und nur wenig kühler als am Abend. Die Temperaturen gehen bis zum frühen Morgen nur langsam auf Werte um 17 bis 19 Grad zurück. Örtlich kann es schon einzelne Schauer geben, insgesamt ist die Nacht aber noch eher ruhig. Im Tagesverlauf wird es dann wieder wärmer, am Nachmittag steigt die Temperatur auf etwa 27 Grad. Dabei nimmt die Schauer- und Gewitterneigung deutlich zu. Am Samstag geht es etwas kühler weiter, aber weiter unbeständig. Am Sonntag setzt sich die Abkühlung fort, ehe sich zum Wochenstart wieder freundlicheres und trockenes Wetter zeigt.
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1: Die Steuer- und Abgabenlast in Deutschland bleibt hoch und trifft Arbeitnehmer auch in diesem Jahr deutlich. Nach Berechnungen des Bundes der Steuerzahler fällt der sogenannte Steuerzahler-Gedenktag auf Montag, den 13. Juli. Erst ab dann arbeiten die Bürger rechnerisch wieder für das eigene Portemonnaie. Die durchschnittliche Belastungsquote eines Arbeitnehmerhaushalts steigt demnach auf 53,1%. Von jedem verdienten Euro bleiben nur 46,9 Cent zur freien Verfügung. Als Gründe nennt das Institut höhere Krankenkassenzusatzbeiträge, die CO2-Abgabe, Stromumlagen und die Wirkung der progressiven Einkommensteuer. Daimler Truck warnt vor schweren Folgen der europäischen Klimavorgaben für schwere Nutzfahrzeuge. Konzernchefin Karin Rådström sagt, Europa setze die Wettbewerbsfähigkeit seiner Lastwagenindustrie aufs Spiel, wenn die CO2-Regeln unverändert bleiben. Bis zum Jahr 2030 müssen die Emissionen neuer, schwerer Nutzfahrzeuge um 43% gegenüber 2019 sinken. Dafür müssten nach Unternehmensangaben rund 35% der neuen Lastwagen batterieelektrisch oder mit Wasserstoff fahren. Zuletzt lag der Anteil elektrischer, schwerer Lastwagen in Europa aber erst bei 2%. Daimler Truck fordert deshalb einen Realitätscheck und eine stärkere Kopplung der Ziele an den Ausbau von Lade- und Wasserstoffinfrastruktur. Die geplanten Sparmaßnahmen in der gesetzlichen Krankenversicherung könnten die ambulante Versorgung nach Einschätzung von Ärztevertretern spürbar treffen. Die Kassenärztliche Vereinigung Baden-Württemberg rechnet durch das neue Gesetz mit jährlichen Einbußen von mindestens 192,6 Millionen Euro für Ärzte und Psychotherapeuten im Land. Ab Januar 2027 sollen unter anderem zusätzliche Hygienezuschläge gestrichen und weitere Leistungen wieder budgetiert werden. Einzelne Fachgruppen könnten nach Einschätzung der Vereinigung Einnahmeverluste von bis zu 18,8% erleiden. Die Ärztevertretung warnt deshalb vor weniger Leistungen, Personalabbau und längeren Wartezeiten für Patienten. Schwere Waldbrände haben in Spanien und Frankreich ganze Regionen in Alarmbereitschaft versetzt. Besonders dramatisch ist die Lage in Andalusien rund um Almeria, wo Behörden von mindestens 12 Toten und 23 Vermissten sprechen. In Andalusien sind rund 6.600 Hektar Fläche verbrannt, etwa 1.500 Menschen mussten zeitweise ihre Häuser oder Unterkünfte verlassen. Auch in Frankreich brach im Wald von Fontainebleau südlich von Paris ein heftiges Feuer aus, gegen das rund 400 Feuerwehrleute kämpften. Wegen der Flammen wurden Teile einer wichtigen Autobahn gesperrt, auch der Bahnverkehr in Richtung Südosten war erheblich gestört. Die Lage am Persischen Golf hat sich erneut gefährlich zugespitzt. Der Iran erklärte die Straße von Hormus bis auf Weiteres für geschlossen, nachdem Revolutionsgarden nach eigenen Angaben auf Schiffe geschossen hatten, die nicht genehmigte Routen befahren haben sollen. Ein Containerschiff wurde beschädigt, an Bord brach ein Feuer aus, ein indisches Besatzungsmitglied wird vermisst. Das US-Militär reagierte mit Angriffen auf militärische Ziele im Iran. Mehrere Golfstaaten meldeten Alarm und Explosionen. Diplomatische Gespräche über eine Regelung des Schiffsverkehrs laufen weiter. Eine schnelle Entspannung ist aber nicht in Sicht.
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2: Der Morgen startet im Radio NWW-Land mild und meist grau. Örtlich kann es noch einzelne Tropfen geben. Die Temperaturen liegen in der Früh bei rund 18 Grad. Im weiteren Vormittagsverlauf bleibt es oft wolkig, zwischendurch sind aber auch freundlichere Phasen möglich. Bis zum Mittag steigen die Werte spürbar an. Am Nachmittag werden in unserer Region um 27 Grad erreicht. Dann muss aber auch wieder mit Schauern und teils kräftigen Gewittern gerechnet werden. Am Samstag bleibt es etwas gemäßigter, die Luft ist aber weiter anfällig für Schauer. Am Sonntag wird es noch etwas frischer, bevor der Montag wieder trockener und freundlicher ausfällt.
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1: Die Steuer- und Abgabenlast in Deutschland bleibt hoch und trifft Arbeitnehmer auch in diesem Jahr deutlich. Nach Berechnungen des Bundes der Steuerzahler fällt der sogenannte Steuerzahler-Gedenktag auf Montag, den 13. Juli. Erst ab dann arbeiten die Bürger rechnerisch wieder für das eigene Portemonnaie. Die durchschnittliche Belastungsquote eines Arbeitnehmerhaushalts steigt demnach auf 53,1%. Von jedem verdienten Euro bleiben nur 46,9 Cent zur freien Verfügung. Als Gründe nennt das Institut höhere Krankenkassenzusatzbeiträge, die CO2-Abgabe, Stromumlagen und die Wirkung der progressiven Einkommensteuer. Daimler Truck warnt vor schweren Folgen der europäischen Klimavorgaben für schwere Nutzfahrzeuge. Konzernchefin Karin Rådström sagt, Europa setze die Wettbewerbsfähigkeit seiner Lastwagenindustrie aufs Spiel, wenn die CO2-Regeln unverändert bleiben. Bis zum Jahr 2030 müssen die Emissionen neuer, schwerer Nutzfahrzeuge um 43% gegenüber 2019 sinken. Dafür müssten nach Unternehmensangaben rund 35% der neuen Lastwagen batterieelektrisch oder mit Wasserstoff fahren. Zuletzt lag der Anteil elektrischer, schwerer Lastwagen in Europa aber erst bei 2%. Daimler Truck fordert deshalb einen Realitätscheck und eine stärkere Kopplung der Ziele an den Ausbau von Lade- und Wasserstoffinfrastruktur. Die geplanten Sparmaßnahmen in der gesetzlichen Krankenversicherung könnten die ambulante Versorgung nach Einschätzung von Ärztevertretern spürbar treffen. Die Kassenärztliche Vereinigung Baden-Württemberg rechnet durch das neue Gesetz mit jährlichen Einbußen von mindestens 192,6 Millionen Euro für Ärzte und Psychotherapeuten im Land. Ab Januar 2027 sollen unter anderem zusätzliche Hygienezuschläge gestrichen und weitere Leistungen wieder budgetiert werden. Einzelne Fachgruppen könnten nach Einschätzung der Vereinigung Einnahmeverluste von bis zu 18,8% erleiden. Die Ärztevertretung warnt deshalb vor weniger Leistungen, Personalabbau und längeren Wartezeiten für Patienten. Schwere Waldbrände haben in Spanien und Frankreich ganze Regionen in Alarmbereitschaft versetzt. Besonders dramatisch ist die Lage in Andalusien rund um Almeria, wo Behörden von mindestens 12 Toten und 23 Vermissten sprechen. In Andalusien sind rund 6.600 Hektar Fläche verbrannt, etwa 1.500 Menschen mussten zeitweise ihre Häuser oder Unterkünfte verlassen. Auch in Frankreich brach im Wald von Fontainebleau südlich von Paris ein heftiges Feuer aus, gegen das rund 400 Feuerwehrleute kämpften. Wegen der Flammen wurden Teile einer wichtigen Autobahn gesperrt, auch der Bahnverkehr in Richtung Südosten war erheblich gestört. Die Lage am Persischen Golf hat sich erneut gefährlich zugespitzt. Der Iran erklärte die Straße von Hormus bis auf Weiteres für geschlossen, nachdem Revolutionsgarden nach eigenen Angaben auf Schiffe geschossen hatten, die nicht genehmigte Routen befahren haben sollen. Ein Containerschiff wurde beschädigt, an Bord brach ein Feuer aus, ein indisches Besatzungsmitglied wird vermisst. Das US-Militär reagierte mit Angriffen auf militärische Ziele im Iran. Mehrere Golfstaaten meldeten Alarm und Explosionen. Diplomatische Gespräche über eine Regelung des Schiffsverkehrs laufen weiter. Eine schnelle Entspannung ist aber nicht in Sicht.
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2: Der Morgen startet im Radio NWW-Land mild und meist grau. Örtlich kann es noch einzelne Tropfen geben. Die Temperaturen liegen in der Früh bei rund 18 Grad. Im weiteren Vormittagsverlauf bleibt es oft wolkig, zwischendurch sind aber auch freundlichere Phasen möglich. Bis zum Mittag steigen die Werte spürbar an. Am Nachmittag werden in unserer Region um 27 Grad erreicht. Dann muss aber auch wieder mit Schauern und teils kräftigen Gewittern gerechnet werden. Am Samstag bleibt es etwas gemäßigter, die Luft ist aber weiter anfällig für Schauer. Am Sonntag wird es noch etwas frischer, bevor der Montag wieder trockener und freundlicher ausfällt.
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1: Die Steuer- und Abgabenlast in Deutschland bleibt hoch und trifft Arbeitnehmer auch in diesem Jahr deutlich. Nach Berechnungen des Bundes der Steuerzahler fällt der sogenannte Steuerzahler-Gedenktag auf Montag, den 13. Juli. Erst ab dann arbeiten die Bürger rechnerisch wieder für das eigene Portemonnaie. Die durchschnittliche Belastungsquote eines Arbeitnehmerhaushalts steigt demnach auf 53,1%. Von jedem verdienten Euro bleiben nur 46,9 Cent zur freien Verfügung. Als Gründe nennt das Institut höhere Krankenkassenzusatzbeiträge, die CO2-Abgabe, Stromumlagen und die Wirkung der progressiven Einkommensteuer. Daimler Truck warnt vor schweren Folgen der europäischen Klimavorgaben für schwere Nutzfahrzeuge. Konzernchefin Karin Rådström sagt, Europa setze die Wettbewerbsfähigkeit seiner Lastwagenindustrie aufs Spiel, wenn die CO2-Regeln unverändert bleiben. Bis zum Jahr 2030 müssen die Emissionen neuer, schwerer Nutzfahrzeuge um 43% gegenüber 2019 sinken. Dafür müssten nach Unternehmensangaben rund 35% der neuen Lastwagen batterieelektrisch oder mit Wasserstoff fahren. Zuletzt lag der Anteil elektrischer, schwerer Lastwagen in Europa aber erst bei 2%. Daimler Truck fordert deshalb einen Realitätscheck und eine stärkere Kopplung der Ziele an den Ausbau von Lade- und Wasserstoffinfrastruktur. Die geplanten Sparmaßnahmen in der gesetzlichen Krankenversicherung könnten die ambulante Versorgung nach Einschätzung von Ärztevertretern spürbar treffen. Die Kassenärztliche Vereinigung Baden-Württemberg rechnet durch das neue Gesetz mit jährlichen Einbußen von mindestens 192,6 Millionen Euro für Ärzte und Psychotherapeuten im Land. Ab Januar 2027 sollen unter anderem zusätzliche Hygienezuschläge gestrichen und weitere Leistungen wieder budgetiert werden. Einzelne Fachgruppen könnten nach Einschätzung der Vereinigung Einnahmeverluste von bis zu 18,8% erleiden. Die Ärztevertretung warnt deshalb vor weniger Leistungen, Personalabbau und längeren Wartezeiten für Patienten. Schwere Waldbrände haben in Spanien und Frankreich ganze Regionen in Alarmbereitschaft versetzt. Besonders dramatisch ist die Lage in Andalusien rund um Almeria, wo Behörden von mindestens 12 Toten und 23 Vermissten sprechen. In Andalusien sind rund 6.600 Hektar Fläche verbrannt, etwa 1.500 Menschen mussten zeitweise ihre Häuser oder Unterkünfte verlassen. Auch in Frankreich brach im Wald von Fontainebleau südlich von Paris ein heftiges Feuer aus, gegen das rund 400 Feuerwehrleute kämpften. Wegen der Flammen wurden Teile einer wichtigen Autobahn gesperrt, auch der Bahnverkehr in Richtung Südosten war erheblich gestört. Die Lage am Persischen Golf hat sich erneut gefährlich zugespitzt. Der Iran erklärte die Straße von Hormus bis auf Weiteres für geschlossen, nachdem Revolutionsgarden nach eigenen Angaben auf Schiffe geschossen hatten, die nicht genehmigte Routen befahren haben sollen. Ein Containerschiff wurde beschädigt, an Bord brach ein Feuer aus, ein indisches Besatzungsmitglied wird vermisst. Das US-Militär reagierte mit Angriffen auf militärische Ziele im Iran. Mehrere Golfstaaten meldeten Alarm und Explosionen. Diplomatische Gespräche über eine Regelung des Schiffsverkehrs laufen weiter. Eine schnelle Entspannung ist aber nicht in Sicht.
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2: Der Morgen startet im Radio NWW-Land mild und meist grau. Örtlich kann es noch einzelne Tropfen geben. Die Temperaturen liegen in der Früh bei rund 18 Grad. Im weiteren Vormittagsverlauf bleibt es oft wolkig, zwischendurch sind aber auch freundlichere Phasen möglich. Bis zum Mittag steigen die Werte spürbar an. Am Nachmittag werden in unserer Region um 27 Grad erreicht. Dann muss aber auch wieder mit Schauern und teils kräftigen Gewittern gerechnet werden. Am Samstag bleibt es etwas gemäßigter, die Luft ist aber weiter anfällig für Schauer. Am Sonntag wird es noch etwas frischer, bevor der Montag wieder trockener und freundlicher ausfällt.
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1: Die Steuer- und Abgabenlast in Deutschland bleibt hoch und trifft Arbeitnehmer auch in diesem Jahr deutlich. Nach Berechnungen des Bundes der Steuerzahler fällt der sogenannte Steuerzahler-Gedenktag auf Montag, den 13. Juli. Erst ab dann arbeiten die Bürger rechnerisch wieder für das eigene Portemonnaie. Die durchschnittliche Belastungsquote eines Arbeitnehmerhaushalts steigt demnach auf 53,1%. Von jedem verdienten Euro bleiben nur 46,9 Cent zur freien Verfügung. Als Gründe nennt das Institut höhere Krankenkassenzusatzbeiträge, die CO2-Abgabe, Stromumlagen und die Wirkung der progressiven Einkommensteuer. Daimler Truck warnt vor schweren Folgen der europäischen Klimavorgaben für schwere Nutzfahrzeuge. Konzernchefin Karin Rådström sagt, Europa setze die Wettbewerbsfähigkeit seiner Lastwagenindustrie aufs Spiel, wenn die CO2-Regeln unverändert bleiben. Bis zum Jahr 2030 müssen die Emissionen neuer, schwerer Nutzfahrzeuge um 43% gegenüber 2019 sinken. Dafür müssten nach Unternehmensangaben rund 35% der neuen Lastwagen batterieelektrisch oder mit Wasserstoff fahren. Zuletzt lag der Anteil elektrischer, schwerer Lastwagen in Europa aber erst bei 2%. Daimler Truck fordert deshalb einen Realitätscheck und eine stärkere Kopplung der Ziele an den Ausbau von Lade- und Wasserstoffinfrastruktur. Die geplanten Sparmaßnahmen in der gesetzlichen Krankenversicherung könnten die ambulante Versorgung nach Einschätzung von Ärztevertretern spürbar treffen. Die Kassenärztliche Vereinigung Baden-Württemberg rechnet durch das neue Gesetz mit jährlichen Einbußen von mindestens 192,6 Millionen Euro für Ärzte und Psychotherapeuten im Land. Ab Januar 2027 sollen unter anderem zusätzliche Hygienezuschläge gestrichen und weitere Leistungen wieder budgetiert werden. Einzelne Fachgruppen könnten nach Einschätzung der Vereinigung Einnahmeverluste von bis zu 18,8% erleiden. Die Ärztevertretung warnt deshalb vor weniger Leistungen, Personalabbau und längeren Wartezeiten für Patienten. Schwere Waldbrände haben in Spanien und Frankreich ganze Regionen in Alarmbereitschaft versetzt. Besonders dramatisch ist die Lage in Andalusien rund um Almeria, wo Behörden von mindestens 12 Toten und 23 Vermissten sprechen. In Andalusien sind rund 6.600 Hektar Fläche verbrannt, etwa 1.500 Menschen mussten zeitweise ihre Häuser oder Unterkünfte verlassen. Auch in Frankreich brach im Wald von Fontainebleau südlich von Paris ein heftiges Feuer aus, gegen das rund 400 Feuerwehrleute kämpften. Wegen der Flammen wurden Teile einer wichtigen Autobahn gesperrt, auch der Bahnverkehr in Richtung Südosten war erheblich gestört. Die Lage am Persischen Golf hat sich erneut gefährlich zugespitzt. Der Iran erklärte die Straße von Hormus bis auf Weiteres für geschlossen, nachdem Revolutionsgarden nach eigenen Angaben auf Schiffe geschossen hatten, die nicht genehmigte Routen befahren haben sollen. Ein Containerschiff wurde beschädigt, an Bord brach ein Feuer aus, ein indisches Besatzungsmitglied wird vermisst. Das US-Militär reagierte mit Angriffen auf militärische Ziele im Iran. Mehrere Golfstaaten meldeten Alarm und Explosionen. Diplomatische Gespräche über eine Regelung des Schiffsverkehrs laufen weiter. Eine schnelle Entspannung ist aber nicht in Sicht.
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2: Am Vormittag bleibt es im Radio NWW-Land überwiegend wolkig. Zwischendurch lockert es aber auch mal etwas auf. Die Temperatur steigt schon zügig an und erreicht bis zum späten Vormittag gut 21 Grad. Noch ist es meist trocken, doch die Luft bleibt drückend und die nächste unbeständige Phase baut sich bereits auf. Am Mittag und besonders am Nachmittag sind dann wieder Schauer und Gewitter möglich, bei Höchstwerten um 27 Grad. Der Samstag bringt etwas niedrigere Temperaturen, dazu aber weiter wechselhaftes Wetter. Am Sonntag wird es deutlich frischer mit zeitweisen Schauern. Zum Wochenstart beruhigt sich die Lage dann wieder etwas.
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1: Die Steuer- und Abgabenlast in Deutschland bleibt hoch und trifft Arbeitnehmer auch in diesem Jahr deutlich. Nach Berechnungen des Bundes der Steuerzahler fällt der sogenannte Steuerzahler-Gedenktag auf Montag, den 13. Juli. Erst ab dann arbeiten die Bürger rechnerisch wieder für das eigene Portemonnaie. Die durchschnittliche Belastungsquote eines Arbeitnehmerhaushalts steigt demnach auf 53,1%. Von jedem verdienten Euro bleiben nur 46,9 Cent zur freien Verfügung. Als Gründe nennt das Institut höhere Krankenkassenzusatzbeiträge, die CO2-Abgabe, Stromumlagen und die Wirkung der progressiven Einkommensteuer. Daimler Truck warnt vor schweren Folgen der europäischen Klimavorgaben für schwere Nutzfahrzeuge. Konzernchefin Karin Rådström sagt, Europa setze die Wettbewerbsfähigkeit seiner Lastwagenindustrie aufs Spiel, wenn die CO2-Regeln unverändert bleiben. Bis zum Jahr 2030 müssen die Emissionen neuer, schwerer Nutzfahrzeuge um 43% gegenüber 2019 sinken. Dafür müssten nach Unternehmensangaben rund 35% der neuen Lastwagen batterieelektrisch oder mit Wasserstoff fahren. Zuletzt lag der Anteil elektrischer, schwerer Lastwagen in Europa aber erst bei 2%. Daimler Truck fordert deshalb einen Realitätscheck und eine stärkere Kopplung der Ziele an den Ausbau von Lade- und Wasserstoffinfrastruktur. Die geplanten Sparmaßnahmen in der gesetzlichen Krankenversicherung könnten die ambulante Versorgung nach Einschätzung von Ärztevertretern spürbar treffen. Die Kassenärztliche Vereinigung Baden-Württemberg rechnet durch das neue Gesetz mit jährlichen Einbußen von mindestens 192,6 Millionen Euro für Ärzte und Psychotherapeuten im Land. Ab Januar 2027 sollen unter anderem zusätzliche Hygienezuschläge gestrichen und weitere Leistungen wieder budgetiert werden. Einzelne Fachgruppen könnten nach Einschätzung der Vereinigung Einnahmeverluste von bis zu 18,8% erleiden. Die Ärztevertretung warnt deshalb vor weniger Leistungen, Personalabbau und längeren Wartezeiten für Patienten. Schwere Waldbrände haben in Spanien und Frankreich ganze Regionen in Alarmbereitschaft versetzt. Besonders dramatisch ist die Lage in Andalusien rund um Almeria, wo Behörden von mindestens 12 Toten und 23 Vermissten sprechen. In Andalusien sind rund 6.600 Hektar Fläche verbrannt, etwa 1.500 Menschen mussten zeitweise ihre Häuser oder Unterkünfte verlassen. Auch in Frankreich brach im Wald von Fontainebleau südlich von Paris ein heftiges Feuer aus, gegen das rund 400 Feuerwehrleute kämpften. Wegen der Flammen wurden Teile einer wichtigen Autobahn gesperrt, auch der Bahnverkehr in Richtung Südosten war erheblich gestört. Die Lage am Persischen Golf hat sich erneut gefährlich zugespitzt. Der Iran erklärte die Straße von Hormus bis auf Weiteres für geschlossen, nachdem Revolutionsgarden nach eigenen Angaben auf Schiffe geschossen hatten, die nicht genehmigte Routen befahren haben sollen. Ein Containerschiff wurde beschädigt, an Bord brach ein Feuer aus, ein indisches Besatzungsmitglied wird vermisst. Das US-Militär reagierte mit Angriffen auf militärische Ziele im Iran. Mehrere Golfstaaten meldeten Alarm und Explosionen. Diplomatische Gespräche über eine Regelung des Schiffsverkehrs laufen weiter. Eine schnelle Entspannung ist aber nicht in Sicht.
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2: Am Vormittag bleibt es im Radio NWW-Land überwiegend wolkig. Zwischendurch lockert es aber auch mal etwas auf. Die Temperatur steigt schon zügig an und erreicht bis zum späten Vormittag gut 21 Grad. Noch ist es meist trocken, doch die Luft bleibt drückend und die nächste unbeständige Phase baut sich bereits auf. Am Mittag und besonders am Nachmittag sind dann wieder Schauer und Gewitter möglich, bei Höchstwerten um 27 Grad. Der Samstag bringt etwas niedrigere Temperaturen, dazu aber weiter wechselhaftes Wetter. Am Sonntag wird es deutlich frischer mit zeitweisen Schauern. Zum Wochenstart beruhigt sich die Lage dann wieder etwas.
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1: An der Donau bei Vaihmingen gibt es jetzt besseren Hochwasserschutz und neue Wege für Fische. Die Dämme an der Staustufe wurden erneuert und verstärkt. Außerdem ist ein naturnaher Fischweg entstanden, damit heimische Arten die Anlage wieder passieren können. Am Ufer wurden zusätzliche flache Bereiche als Lebensraum geschaffen. Auch der Zugang zum Donauradweg ist verbessert worden. Nach Angaben von LEW liegen die Investitionen bei fast 6 Millionen Euro. In Dillingen soll die Donaustraße für Radfahrer sicherer werden. Dort sind jetzt neue Schutzstreifen auf die Fahrbahn aufgebracht worden. Die Markierungen sind rund 1,25 Meter breit und sollen Autofahrern den nötigen Abstand beim Überholen deutlicher machen. Der Umwelt- und Verkehrsausschuss hatte dem Projekt schon Ende 2024 zugestimmt. Mehrere Baustellen hatten die Umsetzung aber immer wieder verzögert. Die Stadt hofft nun auf mehr Sicherheit für Radler in diesem Bereich. Am Universitätsklinikum Augsburg hat ein defekter Treibstofftank einen Feuerwehreinsatz ausgelöst. Heute früh wurde bekannt, dass am Dienstagnachmittag mehr als 550 Liter Kerosin ausgetreten sind. Der Treibstoff ist für die Rettungshubschrauber auf dem Dach bestimmt. Nach Angaben der Feuerwehr gelangte das Kerosin aber nicht ins Erdreich, sondern in einen darunterliegenden Auffangbehälter. Die Einsatzkräfte pumpten die Flüssigkeit ab und verhinderten damit einen Umweltschaden. Warum der Tank ausgelaufen ist, ist noch unklar. Im Augsburger Land soll weniger Obst ungenutzt an Bäumen hängen bleiben. Dafür startet jetzt die Aktion Gelbes Band. Besitzer können ihre Obstbäume und Sträucher markieren und damit das Abernten für den Eigenbedarf erlauben. Das Landratsamt will so Lebensmittelverschwendung vermeiden und mehr reifes Obst nutzbar machen. Voraussetzung ist, dass mögliche Gefahren wie Astbruch oder Stolperstellen ausgeschlossen sind. Außerdem empfiehlt die Behörde, vor einer Teilnahme den eigenen Versicherungsschutz zu prüfen. In Augsburg und im Landkreis läuft seit dem frühen Morgen eine größere Drogenrazzia. Nach Angaben der Polizei werden mehrere Wohnungen und Häuser durchsucht. Betroffen sind sowohl die Innenstadt als auch Standorte im Umland. Die Ermittlungen laufen demnach schon seit Monaten. Über Festnahmen war am Morgen zunächst noch nichts bekannt. Weitere Einzelheiten will die Polizei erst nach dem Einsatz mitteilen.
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1: Hallo.
2: Hallo.
1: Heute haben wir Freitag und wir haben trotzdem Fleisch, gell?
2: Ja, ist ja auch Grillwochenende.
1: Erstens das und zweitens mal muss man ja das, was wir heute sagen, nicht heute kochen, gell?
2: Das kommt noch dazu. Und selbst wenn man es tut, wie gesagt, eine schöne Grillparty am Freitagabend, dagegen kann keiner was haben.
1: Genau.
2: Reimt sich ja fast.
1: Und der heute kein Fleisch essen will, dann soll er es lassen.
2: Ja, wir haben ja gestern ein vegetarisches Grillrezept gehabt, soll er tauschen. Das ist gar kein Thema.
1: So schaut's aus.
2: Rinderhüftsteaks, da gibt es natürlich viele, sage ich mal, Zungen, die da mitreden wollen, ne? In Sachen Steak. Da gibt es ja jeder ist gefühlt irgendwie am Grill der Steak-Experte, habe ich das Gefühl. Also wenn ich irgendwie so den Leuten zuhöre, denke ich mir, okay, jeder weiß, wie man das perfekte Steak zubereitet. Mhm. Aber ich glaube, letzten Endes ist es sowieso im Sinne desjenigen, der es dann verkonsumiert, der es dann isst, wie es einem schmeckt, oder?
1: Ja, so schaut's aus. Kräuterbutter haben wir dazu und dann gegrillter Mais.
2: Genau, gegrillter Mais ist ja auch so ein Klassiker vom Barbecue.
1: Mhm.
2: Allerdings ist natürlich die Frage, kann man jetzt den Mais vielleicht so rösten, irgendwie fertig kaufen oder muss man unbedingt einen Kolben nehmen? Weil mit dem Kolben, ich persönlich finde, das ist eine ziemliche Fummelei. Ja, aber auch vom Grill mag das gehen.
1: Also, ja, man kann den doch am Kolben lassen und dann
2: abbeißen. Ja, das geht. Ja, das kann man
1: so
2: auch.
1: So macht man doch das beim gegrillten Mais.
2: Das kann man auch, ja. Sofern man nicht ganz etipetiert ist.
1: Nee, aber wenn man Maiskolben grillt, dann
2: stimmt,
1: bleibt doch das dran.
2: Stimmt eigentlich
1: man doch
2: schon.
1: Das so.
2: Nun ja, auf jeden Fall ist das wieder mal ein typischer Grillabend, so ganz rustikal. Ne?
1: Ja.
2: Ja.
1: Passt auch wieder Baguette dazu und schöner Salat.
2: Genau.
1: Ne? Alles Mögliche.
2: Und wir wünschen euch damit ein schönes Grillwochenende.
1: Jawohl, von mir auch und bis Montag.
2: Tschüss.
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1: Die Steuer- und Abgabenlast in Deutschland bleibt hoch und trifft Arbeitnehmer auch in diesem Jahr deutlich. Nach Berechnungen des Bundes der Steuerzahler fällt der sogenannte Steuerzahler-Gedenktag auf Montag, den 13. Juli. Erst ab dann arbeiten die Bürger rechnerisch wieder für das eigene Portemonnaie. Die durchschnittliche Belastungsquote eines Arbeitnehmerhaushalts steigt demnach auf 53,1%. Von jedem verdienten Euro bleiben nur 46,9 Cent zur freien Verfügung. Als Gründe nennt das Institut höhere Krankenkassenzusatzbeiträge, die CO2-Abgabe, Stromumlagen und die Wirkung der progressiven Einkommensteuer. Daimler Truck warnt vor schweren Folgen der europäischen Klimavorgaben für schwere Nutzfahrzeuge. Konzernchefin Karin Rådström sagt, Europa setze die Wettbewerbsfähigkeit seiner Lastwagenindustrie aufs Spiel, wenn die CO2-Regeln unverändert bleiben. Bis zum Jahr 2030 müssen die Emissionen neuer, schwerer Nutzfahrzeuge um 43% gegenüber 2019 sinken. Dafür müssten nach Unternehmensangaben rund 35% der neuen Lastwagen batterieelektrisch oder mit Wasserstoff fahren. Zuletzt lag der Anteil elektrischer, schwerer Lastwagen in Europa aber erst bei 2%. Daimler Truck fordert deshalb einen Realitätscheck und eine stärkere Kopplung der Ziele an den Ausbau von Lade- und Wasserstoffinfrastruktur. Die geplanten Sparmaßnahmen in der gesetzlichen Krankenversicherung könnten die ambulante Versorgung nach Einschätzung von Ärztevertretern spürbar treffen. Die Kassenärztliche Vereinigung Baden-Württemberg rechnet durch das neue Gesetz mit jährlichen Einbußen von mindestens 192,6 Millionen Euro für Ärzte und Psychotherapeuten im Land. Ab Januar 2027 sollen unter anderem zusätzliche Hygienezuschläge gestrichen und weitere Leistungen wieder budgetiert werden. Einzelne Fachgruppen könnten nach Einschätzung der Vereinigung Einnahmeverluste von bis zu 18,8% erleiden. Die Ärztevertretung warnt deshalb vor weniger Leistungen, Personalabbau und längeren Wartezeiten für Patienten. Schwere Waldbrände haben in Spanien und Frankreich ganze Regionen in Alarmbereitschaft versetzt. Besonders dramatisch ist die Lage in Andalusien rund um Almeria, wo Behörden von mindestens 12 Toten und 23 Vermissten sprechen. In Andalusien sind rund 6.600 Hektar Fläche verbrannt, etwa 1.500 Menschen mussten zeitweise ihre Häuser oder Unterkünfte verlassen. Auch in Frankreich brach im Wald von Fontainebleau südlich von Paris ein heftiges Feuer aus, gegen das rund 400 Feuerwehrleute kämpften. Wegen der Flammen wurden Teile einer wichtigen Autobahn gesperrt, auch der Bahnverkehr in Richtung Südosten war erheblich gestört. Die Lage am Persischen Golf hat sich erneut gefährlich zugespitzt. Der Iran erklärte die Straße von Hormus bis auf Weiteres für geschlossen, nachdem Revolutionsgarden nach eigenen Angaben auf Schiffe geschossen hatten, die nicht genehmigte Routen befahren haben sollen. Ein Containerschiff wurde beschädigt, an Bord brach ein Feuer aus, ein indisches Besatzungsmitglied wird vermisst. Das US-Militär reagierte mit Angriffen auf militärische Ziele im Iran. Mehrere Golfstaaten meldeten Alarm und Explosionen. Diplomatische Gespräche über eine Regelung des Schiffsverkehrs laufen weiter. Eine schnelle Entspannung ist aber nicht in Sicht.
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2: Am Vormittag bleibt es im Radio NWW-Land überwiegend wolkig. Zwischendurch lockert es aber auch mal etwas auf. Die Temperatur steigt schon zügig an und erreicht bis zum späten Vormittag gut 21 Grad. Noch ist es meist trocken, doch die Luft bleibt drückend und die nächste unbeständige Phase baut sich bereits auf. Am Mittag und besonders am Nachmittag sind dann wieder Schauer und Gewitter möglich, bei Höchstwerten um 27 Grad. Der Samstag bringt etwas niedrigere Temperaturen, dazu aber weiter wechselhaftes Wetter. Am Sonntag wird es deutlich frischer mit zeitweisen Schauern. Zum Wochenstart beruhigt sich die Lage dann wieder etwas.
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es jetzt auch im TV. Wo? Das weiß ich nicht genau. Ich danke für die Aufmerksamkeit. Adi.

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1: Die Steuer- und Abgabenlast in Deutschland bleibt hoch und trifft Arbeitnehmer auch in diesem Jahr deutlich. Nach Berechnungen des Bundes der Steuerzahler fällt der sogenannte Steuerzahler-Gedenktag auf Montag, den 13. Juli. Erst ab dann arbeiten die Bürger rechnerisch wieder für das eigene Portemonnaie. Die durchschnittliche Belastungsquote eines Arbeitnehmerhaushalts steigt demnach auf 53,1%. Von jedem verdienten Euro bleiben nur 46,9 Cent zur freien Verfügung. Als Gründe nennt das Institut höhere Krankenkassenzusatzbeiträge, die CO2-Abgabe, Stromumlagen und die Wirkung der progressiven Einkommensteuer. Daimler Truck warnt vor schweren Folgen der europäischen Klimavorgaben für schwere Nutzfahrzeuge. Konzernchefin Karin Rådström sagt, Europa setze die Wettbewerbsfähigkeit seiner Lastwagenindustrie aufs Spiel, wenn die CO2-Regeln unverändert bleiben. Bis zum Jahr 2030 müssen die Emissionen neuer, schwerer Nutzfahrzeuge um 43% gegenüber 2019 sinken. Dafür müssten nach Unternehmensangaben rund 35% der neuen Lastwagen batterieelektrisch oder mit Wasserstoff fahren. Zuletzt lag der Anteil elektrischer, schwerer Lastwagen in Europa aber erst bei 2%. Daimler Truck fordert deshalb einen Realitätscheck und eine stärkere Kopplung der Ziele an den Ausbau von Lade- und Wasserstoffinfrastruktur. Die geplanten Sparmaßnahmen in der gesetzlichen Krankenversicherung könnten die ambulante Versorgung nach Einschätzung von Ärztevertretern spürbar treffen. Die Kassenärztliche Vereinigung Baden-Württemberg rechnet durch das neue Gesetz mit jährlichen Einbußen von mindestens 192,6 Millionen Euro für Ärzte und Psychotherapeuten im Land. Ab Januar 2027 sollen unter anderem zusätzliche Hygienezuschläge gestrichen und weitere Leistungen wieder budgetiert werden. Einzelne Fachgruppen könnten nach Einschätzung der Vereinigung Einnahmeverluste von bis zu 18,8% erleiden. Die Ärztevertretung warnt deshalb vor weniger Leistungen, Personalabbau und längeren Wartezeiten für Patienten. Schwere Waldbrände haben in Spanien und Frankreich ganze Regionen in Alarmbereitschaft versetzt. Besonders dramatisch ist die Lage in Andalusien rund um Almeria, wo Behörden von mindestens 12 Toten und 23 Vermissten sprechen. In Andalusien sind rund 6.600 Hektar Fläche verbrannt, etwa 1.500 Menschen mussten zeitweise ihre Häuser oder Unterkünfte verlassen. Auch in Frankreich brach im Wald von Fontainebleau südlich von Paris ein heftiges Feuer aus, gegen das rund 400 Feuerwehrleute kämpften. Wegen der Flammen wurden Teile einer wichtigen Autobahn gesperrt, auch der Bahnverkehr in Richtung Südosten war erheblich gestört. Die Lage am Persischen Golf hat sich erneut gefährlich zugespitzt. Der Iran erklärte die Straße von Hormus bis auf Weiteres für geschlossen, nachdem Revolutionsgarden nach eigenen Angaben auf Schiffe geschossen hatten, die nicht genehmigte Routen befahren haben sollen. Ein Containerschiff wurde beschädigt, an Bord brach ein Feuer aus, ein indisches Besatzungsmitglied wird vermisst. Das US-Militär reagierte mit Angriffen auf militärische Ziele im Iran. Mehrere Golfstaaten meldeten Alarm und Explosionen. Diplomatische Gespräche über eine Regelung des Schiffsverkehrs laufen weiter. Eine schnelle Entspannung ist aber nicht in Sicht.
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2: Zur Mittagszeit zeigt sich das Wetter im Radio NWW-Land warm und zunehmend schwül. Die Temperaturen liegen dann schon bei etwa 25 Grad. Dazu wechseln sich dichtere Wolken und kurze, freundlichere Abschnitte ab. Im weiteren Verlauf des Nachmittags steigt die Schauerwahrscheinlichkeit deutlich an. Und auch Gewitter sind wieder ein Thema. Dabei kann es örtlich kräftiger regnen und vorübergehend ungemütlich werden. Die Höchstwerte liegen am Nachmittag um 27 Grad. Am Samstag geht es mit etwas geringeren Temperaturen weiter, die unbeständige Linie bleibt aber erhalten. Der Sonntag wird noch einmal kühler, bevor der Montag trockenere und freundlichere Aussichten bringt.
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1: In Dillingen soll die Donaustraße für Radfahrer sicherer werden. Dort sind jetzt neue Schutzstreifen auf die Fahrbahn aufgebracht worden. Die Markierungen sind rund 1,25 Meter breit und sollen Autofahrern den nötigen Abstand beim Überholen deutlicher machen. Der Umwelt- und Verkehrsausschuss hatte dem Projekt schon Ende 2024 zugestimmt. Mehrere Baustellen hatten die Umsetzung aber immer wieder verzögert. Die Stadt

0: hofft nun auf mehr Sicherheit für Radler in diesem Bereich. Im Augsburger Land soll weniger Obst ungenutzt an Bäumen hängen bleiben. Dafür startet jetzt die Aktion Gelbes Band. Besitzer können ihre Obstbäume und Sträucher markieren und damit das Abernten für den Eigenbedarf erlauben. Das Landratsamt will so Lebensmittelverschwendung vermeiden und mehr reifes Obst nutzbar machen. Voraussetzung ist, dass mögliche Gefahren wie Astbruch oder Stolperstellen ausgeschlossen sind. Außerdem empfiehlt die Behörde, vor einer Teilnahme den eigenen Versicherungsschutz zu prüfen. Am Universitätsklinikum Augsburg hat ein defekter Treibstofftank einen Feuerwehreinsatz ausgelöst. Heute früh wurde bekannt, dass am Dienstagnachmittag mehr als 550 Liter Kerosin ausgetreten sind. Der Treibstoff ist für die Rettungshubschrauber auf dem Dach bestimmt. Nach Angaben der Feuerwehr gelangte das Kerosin aber nicht ins Erdreich, sondern in einen darunterliegenden Auffangbehälter. Die Einsatzkräfte pumpten die Flüssigkeit ab und verhinderten damit einen Umweltschaden. Warum der Tank ausgelaufen ist, ist noch unklar. In Augsburg und im Landkreis läuft seit dem frühen Morgen eine größere Drogenrazzia. Nach Angaben der Polizei werden mehrere Wohnungen und Häuser durchsucht. Betroffen sind sowohl die Innenstadt als auch Standorte im Umland. Die Ermittlungen laufen demnach schon seit Monaten. Über Festnahmen war am Morgen zunächst noch nichts bekannt. Weitere Einzelheiten will die Polizei erst nach dem Einsatz mitteilen. An der Donau bei Vaihmingen gibt es jetzt besseren Hochwasserschutz und neue Wege für Fische. Die Dämme an der Staustufe wurden erneuert und verstärkt. Außerdem ist ein naturnaher Fischweg entstanden, damit heimische Arten die Anlage wieder passieren können. Am Ufer wurden zusätzliche flache Bereiche als Lebensraum geschaffen. Auch der Zugang zum Donauradweg ist verbessert worden. Nach Angaben von LEW liegen die Investitionen bei fast 6 Millionen Euro.
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1: Die Steuer- und Abgabenlast in Deutschland bleibt hoch und trifft Arbeitnehmer auch in diesem Jahr deutlich. Nach Berechnungen des Bundes der Steuerzahler fällt der sogenannte Steuerzahler-Gedenktag auf Montag, den 13. Juli. Erst ab dann arbeiten die Bürger rechnerisch wieder für das eigene Portemonnaie. Die durchschnittliche Belastungsquote eines Arbeitnehmerhaushalts steigt demnach auf 53,1%. Von jedem verdienten Euro bleiben nur 46,9 Cent zur freien Verfügung. Als Gründe nennt das Institut höhere Krankenkassenzusatzbeiträge, die CO2-Abgabe, Stromumlagen und die Wirkung der progressiven Einkommensteuer. Daimler Truck warnt vor schweren Folgen der europäischen Klimavorgaben für schwere Nutzfahrzeuge. Konzernchefin Karin Rådström sagt, Europa setze die Wettbewerbsfähigkeit seiner Lastwagenindustrie aufs Spiel, wenn die CO2-Regeln unverändert bleiben. Bis zum Jahr 2030 müssen die Emissionen neuer, schwerer Nutzfahrzeuge um 43% gegenüber 2019 sinken. Dafür müssten nach Unternehmensangaben rund 35% der neuen Lastwagen batterieelektrisch oder mit Wasserstoff fahren. Zuletzt lag der Anteil elektrischer, schwerer Lastwagen in Europa aber erst bei 2%. Daimler Truck fordert deshalb einen Realitätscheck und eine stärkere Kopplung der Ziele an den Ausbau von Lade- und Wasserstoffinfrastruktur. Die geplanten Sparmaßnahmen in der gesetzlichen Krankenversicherung könnten die ambulante Versorgung nach Einschätzung von Ärztevertretern spürbar treffen. Die Kassenärztliche Vereinigung Baden-Württemberg rechnet durch das neue Gesetz mit jährlichen Einbußen von mindestens 192,6 Millionen Euro für Ärzte und Psychotherapeuten im Land. Ab Januar 2027 sollen unter anderem zusätzliche Hygienezuschläge gestrichen und weitere Leistungen wieder budgetiert werden. Einzelne Fachgruppen könnten nach Einschätzung der Vereinigung Einnahmeverluste von bis zu 18,8% erleiden. Die Ärztevertretung warnt deshalb vor weniger Leistungen, Personalabbau und längeren Wartezeiten für Patienten. Schwere Waldbrände haben in Spanien und Frankreich ganze Regionen in Alarmbereitschaft versetzt. Besonders dramatisch ist die Lage in Andalusien rund um Almeria, wo Behörden von mindestens 12 Toten und 23 Vermissten sprechen. In Andalusien sind rund 6.600 Hektar Fläche verbrannt, etwa 1.500 Menschen mussten zeitweise ihre Häuser oder Unterkünfte verlassen. Auch in Frankreich brach im Wald von Fontainebleau südlich von Paris ein heftiges Feuer aus, gegen das rund 400 Feuerwehrleute kämpften. Wegen der Flammen wurden Teile einer wichtigen Autobahn gesperrt, auch der Bahnverkehr in Richtung Südosten war erheblich gestört. Die Lage am Persischen Golf hat sich erneut gefährlich zugespitzt. Der Iran erklärte die Straße von Hormus bis auf Weiteres für geschlossen, nachdem Revolutionsgarden nach eigenen Angaben auf Schiffe geschossen hatten, die nicht genehmigte Routen befahren haben sollen. Ein Containerschiff wurde beschädigt, an Bord brach ein Feuer aus, ein indisches Besatzungsmitglied wird vermisst. Das US-Militär reagierte mit Angriffen auf militärische Ziele im Iran. Mehrere Golfstaaten meldeten Alarm und Explosionen. Diplomatische Gespräche über eine Regelung des Schiffsverkehrs laufen weiter. Eine schnelle Entspannung ist aber nicht in Sicht.
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2: Zur Mittagszeit zeigt sich das Wetter im Radio NWW-Land warm und zunehmend schwül. Die Temperaturen liegen dann schon bei etwa 25 Grad. Dazu wechseln sich dichtere Wolken und kurze, freundlichere Abschnitte ab. Im weiteren Verlauf des Nachmittags steigt die Schauerwahrscheinlichkeit deutlich an. Und auch Gewitter sind wieder ein Thema. Dabei kann es örtlich kräftiger regnen und vorübergehend ungemütlich werden. Die Höchstwerte liegen am Nachmittag um 27 Grad. Am Samstag geht es mit etwas geringeren Temperaturen weiter, die unbeständige Linie bleibt aber erhalten. Der Sonntag wird noch einmal kühler, bevor der Montag trockenere und freundlichere Aussichten bringt.
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1: Die Steuer- und Abgabenlast in Deutschland bleibt hoch und trifft Arbeitnehmer auch in diesem Jahr deutlich. Nach Berechnungen des Bundes der Steuerzahler fällt der sogenannte Steuerzahler-Gedenktag auf Montag, den 13. Juli. Erst ab dann arbeiten die Bürger rechnerisch wieder für das eigene Portemonnaie. Die durchschnittliche Belastungsquote eines Arbeitnehmerhaushalts steigt demnach auf 53,1%. Von jedem verdienten Euro bleiben nur 46,9 Cent zur freien Verfügung. Als Gründe nennt das Institut höhere Krankenkassenzusatzbeiträge, die CO2-Abgabe, Stromumlagen und die Wirkung der progressiven Einkommensteuer. Daimler Truck warnt vor schweren Folgen der europäischen Klimavorgaben für schwere Nutzfahrzeuge. Konzernchefin Karin Rådström sagt, Europa setze die Wettbewerbsfähigkeit seiner Lastwagenindustrie aufs Spiel, wenn die CO2-Regeln unverändert bleiben. Bis zum Jahr 2030 müssen die Emissionen neuer, schwerer Nutzfahrzeuge um 43% gegenüber 2019 sinken. Dafür müssten nach Unternehmensangaben rund 35% der neuen Lastwagen batterieelektrisch oder mit Wasserstoff fahren. Zuletzt lag der Anteil elektrischer, schwerer Lastwagen in Europa aber erst bei 2%. Daimler Truck fordert deshalb einen Realitätscheck und eine stärkere Kopplung der Ziele an den Ausbau von Lade- und Wasserstoffinfrastruktur. Die geplanten Sparmaßnahmen in der gesetzlichen Krankenversicherung könnten die ambulante Versorgung nach Einschätzung von Ärztevertretern spürbar treffen. Die Kassenärztliche Vereinigung Baden-Württemberg rechnet durch das neue Gesetz mit jährlichen Einbußen von mindestens 192,6 Millionen Euro für Ärzte und Psychotherapeuten im Land. Ab Januar 2027 sollen unter anderem zusätzliche Hygienezuschläge gestrichen und weitere Leistungen wieder budgetiert werden. Einzelne Fachgruppen könnten nach Einschätzung der Vereinigung Einnahmeverluste von bis zu 18,8% erleiden. Die Ärztevertretung warnt deshalb vor weniger Leistungen, Personalabbau und längeren Wartezeiten für Patienten. Schwere Waldbrände haben in Spanien und Frankreich ganze Regionen in Alarmbereitschaft versetzt. Besonders dramatisch ist die Lage in Andalusien rund um Almeria, wo Behörden von mindestens 12 Toten und 23 Vermissten sprechen. In Andalusien sind rund 6.600 Hektar Fläche verbrannt, etwa 1.500 Menschen mussten zeitweise ihre Häuser oder Unterkünfte verlassen. Auch in Frankreich brach im Wald von Fontainebleau südlich von Paris ein heftiges Feuer aus, gegen das rund 400 Feuerwehrleute kämpften. Wegen der Flammen wurden Teile einer wichtigen Autobahn gesperrt, auch der Bahnverkehr in Richtung Südosten war erheblich gestört. Die Lage am Persischen Golf hat sich erneut gefährlich zugespitzt. Der Iran erklärte die Straße von Hormus bis auf Weiteres für geschlossen, nachdem Revolutionsgarden nach eigenen Angaben auf Schiffe geschossen hatten, die nicht genehmigte Routen befahren haben sollen. Ein Containerschiff wurde beschädigt, an Bord brach ein Feuer aus, ein indisches Besatzungsmitglied wird vermisst. Das US-Militär reagierte mit Angriffen auf militärische Ziele im Iran. Mehrere Golfstaaten meldeten Alarm und Explosionen. Diplomatische Gespräche über eine Regelung des Schiffsverkehrs laufen weiter. Eine schnelle Entspannung ist aber nicht in Sicht.
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2: Am Nachmittag wird es im Radio NWW-Land warm bis sehr warm, stellenweise auch drückend. Die Temperaturen erreichen jetzt verbreitet um 27 Grad. Gleichzeitig ziehen wieder mehr Wolken auf und die Luft wird deutlich anfälliger für Schauer und Gewitter. Vor allem im weiteren Nachmittagsverlauf kann es örtlich kräftig werden, mit Regen, Blitz und Donner. Wer noch etwas draußen vorhat, sollte den Himmel gut im Blick behalten. Am Samstag bleibt es wechselhaft und etwas kühler. Am Sonntag sinken die Temperaturen noch weiter. Dazu sind erneut einzelne Schauer möglich. Zum Wochenstart wird es dann trockener und insgesamt freundlicher.
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Informationen und natürlich auch ein bisschen zum Aufwärmen fürs Wochenende. Also, wir haben eine Verabredung und ich freue mich und ihr hoffentlich auch. Bis bald.

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1: Die Steuer- und Abgabenlast in Deutschland bleibt hoch und trifft Arbeitnehmer auch in diesem Jahr deutlich. Nach Berechnungen des Bundes der Steuerzahler fällt der sogenannte Steuerzahler-Gedenktag auf Montag, den 13. Juli. Erst ab dann arbeiten die Bürger rechnerisch wieder für das eigene Portemonnaie. Die durchschnittliche Belastungsquote eines Arbeitnehmerhaushalts steigt demnach auf 53,1%. Von jedem verdienten Euro bleiben nur 46,9 Cent zur freien Verfügung. Als Gründe nennt das Institut höhere Krankenkassenzusatzbeiträge, die CO2-Abgabe, Stromumlagen und die Wirkung der progressiven Einkommensteuer. Daimler Truck warnt vor schweren Folgen der europäischen Klimavorgaben für schwere Nutzfahrzeuge. Konzernchefin Karin Rådström sagt, Europa setze die Wettbewerbsfähigkeit seiner Lastwagenindustrie aufs Spiel, wenn die CO2-Regeln unverändert bleiben. Bis zum Jahr 2030 müssen die Emissionen neuer, schwerer Nutzfahrzeuge um 43% gegenüber 2019 sinken. Dafür müssten nach Unternehmensangaben rund 35% der neuen Lastwagen batterieelektrisch oder mit Wasserstoff fahren. Zuletzt lag der Anteil elektrischer, schwerer Lastwagen in Europa aber erst bei 2%. Daimler Truck fordert deshalb einen Realitätscheck und eine stärkere Kopplung der Ziele an den Ausbau von Lade- und Wasserstoffinfrastruktur. Die geplanten Sparmaßnahmen in der gesetzlichen Krankenversicherung könnten die ambulante Versorgung nach Einschätzung von Ärztevertretern spürbar treffen. Die Kassenärztliche Vereinigung Baden-Württemberg rechnet durch das neue Gesetz mit jährlichen Einbußen von mindestens 192,6 Millionen Euro für Ärzte und Psychotherapeuten im Land. Ab Januar 2027 sollen unter anderem zusätzliche Hygienezuschläge gestrichen und weitere Leistungen wieder budgetiert werden. Einzelne Fachgruppen könnten nach Einschätzung der Vereinigung Einnahmeverluste von bis zu 18,8% erleiden. Die Ärztevertretung warnt deshalb vor weniger Leistungen, Personalabbau und längeren Wartezeiten für Patienten. Schwere Waldbrände haben in Spanien und Frankreich ganze Regionen in Alarmbereitschaft versetzt. Besonders dramatisch ist die Lage in Andalusien rund um Almeria, wo Behörden von mindestens 12 Toten und 23 Vermissten sprechen. In Andalusien sind rund 6.600 Hektar Fläche verbrannt, etwa 1.500 Menschen mussten zeitweise ihre Häuser oder Unterkünfte verlassen. Auch in Frankreich brach im Wald von Fontainebleau südlich von Paris ein heftiges Feuer aus, gegen das rund 400 Feuerwehrleute kämpften. Wegen der Flammen wurden Teile einer wichtigen Autobahn gesperrt, auch der Bahnverkehr in Richtung Südosten war erheblich gestört. Die Lage am Persischen Golf hat sich erneut gefährlich zugespitzt. Der Iran erklärte die Straße von Hormus bis auf Weiteres für geschlossen, nachdem Revolutionsgarden nach eigenen Angaben auf Schiffe geschossen hatten, die nicht genehmigte Routen befahren haben sollen. Ein Containerschiff wurde beschädigt, an Bord brach ein Feuer aus, ein indisches Besatzungsmitglied wird vermisst. Das US-Militär reagierte mit Angriffen auf militärische Ziele im Iran. Mehrere Golfstaaten meldeten Alarm und Explosionen. Diplomatische Gespräche über eine Regelung des Schiffsverkehrs laufen weiter. Eine schnelle Entspannung ist aber nicht in Sicht.
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2: Am Nachmittag wird es im Radio NWW-Land warm bis sehr warm, stellenweise auch drückend. Die Temperaturen erreichen jetzt verbreitet um 27 Grad. Gleichzeitig ziehen wieder mehr Wolken auf und die Luft wird deutlich anfälliger für Schauer und Gewitter. Vor allem im weiteren Nachmittagsverlauf kann es örtlich kräftig werden, mit Regen, Blitz und Donner. Wer noch etwas draußen vorhat, sollte den Himmel gut im Blick behalten. Am Samstag bleibt es wechselhaft und etwas kühler. Am Sonntag sinken die Temperaturen noch weiter. Dazu sind erneut einzelne Schauer möglich. Zum Wochenstart wird es dann trockener und insgesamt freundlicher.
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1: An der Donau bei Faimingen gibt es jetzt besseren Hochwasserschutz und neue Wege für Fische. Die Dämme an der Staustufe wurden erneuert und verstärkt. Außerdem ist ein naturnaher Fischweg entstanden, damit heimische Arten die Anlage wieder passieren können. Am Ufer wurden zusätzliche flache Bereiche als Lebensraum geschaffen. Auch der Zugang zum Donauradweg ist verbessert worden. Nach Angaben von LEW liegen die Investitionen bei fast 6 Millionen Euro. In Augsburg und im Landkreis läuft seit dem frühen Morgen eine größere Drogenrazzia. Nach Angaben der Polizei werden mehrere Wohnungen und Häuser durchsucht. Betroffen sind sowohl die Innenstadt als auch Standorte im Umland. Die Ermittlungen laufen demnach schon seit Monaten. Über Festnahmen war am Morgen zunächst noch nichts bekannt. Weitere Einzelheiten will die Polizei erst nach dem Einsatz mitteilen. Am Universitätsklinikum Augsburg hat ein defekter Treibstofftank einen Feuerwehreinsatz ausgelöst. Heute früh wurde bekannt, dass am Dienstagnachmittag mehr als 550 Liter Kerosin ausgetreten sind. Der Treibstoff ist für die Rettungshubschrauber auf dem Dach bestimmt. Nach Angaben der Feuerwehr gelangte das Kerosin aber nicht ins Erdreich, sondern in einen darunterliegenden Auffangbehälter. Die Einsatzkräfte pumpten die Flüssigkeit ab und verhinderten damit einen Umweltschaden. Warum der Tank ausgelaufen ist, ist noch unklar. In Dillingen soll die Donaustraße für Radfahrer sicherer werden. Dort sind jetzt neue Schutzstreifen auf die Fahrbahn aufgebracht worden. Die Markierungen sind rund 1,25 Meter breit und sollen Autofahrern den nötigen Abstand beim Überholen deutlicher machen. Der Umwelt- und Verkehrsausschuss hatte dem Projekt schon Ende 2024

0: 2021 zugestimmt. Mehrere Baustellen hatten die Umsetzung aber immer wieder verzögert. Die Stadt hofft nun auf mehr Sicherheit für Radler in diesem Bereich. Im Augsburger Land soll weniger Obst ungenutzt an Bäumen hängen bleiben. Dafür startet jetzt die Aktion Gelbes Band. Besitzer können ihre Obstbäume und Sträucher markieren und damit das Abernten für den Eigenbedarf erlauben. Das Landratsamt will so Lebensmittelverschwendung vermeiden und mehr reifes Obst nutzbar machen. Voraussetzung ist, dass mögliche Gefahren wie Astbruch oder Stolperstellen ausgeschlossen sind. Außerdem empfiehlt die Behörde, vor einer Teilnahme den eigenen Versicherungsschutz zu prüfen.
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1: Die Steuer- und Abgabenlast in Deutschland bleibt hoch und trifft Arbeitnehmer auch in diesem Jahr deutlich. Nach Berechnungen des Bundes der Steuerzahler fällt der sogenannte Steuerzahler-Gedenktag auf Montag, den 13. Juli. Erst ab dann arbeiten die Bürger rechnerisch wieder für das eigene Portemonnaie. Die durchschnittliche Belastungsquote eines Arbeitnehmerhaushalts steigt demnach auf 53,1%. Von jedem verdienten Euro bleiben nur 46,9 Cent zur freien Verfügung. Als Gründe nennt das Institut höhere Krankenkassenzusatzbeiträge, die CO2-Abgabe, Stromumlagen und die Wirkung der progressiven Einkommensteuer. Daimler Truck warnt vor schweren Folgen der europäischen Klimavorgaben für schwere Nutzfahrzeuge. Konzernchefin Karin Rådström sagt, Europa setze die Wettbewerbsfähigkeit seiner Lastwagenindustrie aufs Spiel, wenn die CO2-Regeln unverändert bleiben. Bis zum Jahr 2030 müssen die Emissionen neuer, schwerer Nutzfahrzeuge um 43% gegenüber 2019 sinken. Dafür müssten nach Unternehmensangaben rund 35% der neuen Lastwagen batterieelektrisch oder mit Wasserstoff fahren. Zuletzt lag der Anteil elektrischer, schwerer Lastwagen in Europa aber erst bei 2%. Daimler Truck fordert deshalb einen Realitätscheck und eine stärkere Kopplung der Ziele an den Ausbau von Lade- und Wasserstoffinfrastruktur. Die geplanten Sparmaßnahmen in der gesetzlichen Krankenversicherung könnten die ambulante Versorgung nach Einschätzung von Ärztevertretern spürbar treffen. Die Kassenärztliche Vereinigung Baden-Württemberg rechnet durch das neue Gesetz mit jährlichen Einbußen von mindestens 192,6 Millionen Euro für Ärzte und Psychotherapeuten im Land. Ab Januar 2027 sollen unter anderem zusätzliche Hygienezuschläge gestrichen und weitere Leistungen wieder budgetiert werden. Einzelne Fachgruppen könnten nach Einschätzung der Vereinigung Einnahmeverluste von bis zu 18,8% erleiden. Die Ärztevertretung warnt deshalb vor weniger Leistungen, Personalabbau und längeren Wartezeiten für Patienten. Schwere Waldbrände haben in Spanien und Frankreich ganze Regionen in Alarmbereitschaft versetzt. Besonders dramatisch ist die Lage in Andalusien rund um Almeria, wo Behörden von mindestens 12 Toten und 23 Vermissten sprechen. In Andalusien sind rund 6.600 Hektar Fläche verbrannt, etwa 1.500 Menschen mussten zeitweise ihre Häuser oder Unterkünfte verlassen. Auch in Frankreich brach im Wald von Fontainebleau südlich von Paris ein heftiges Feuer aus, gegen das rund 400 Feuerwehrleute kämpften. Wegen der Flammen wurden Teile einer wichtigen Autobahn gesperrt, auch der Bahnverkehr in Richtung Südosten war erheblich gestört. Die Lage am Persischen Golf hat sich erneut gefährlich zugespitzt. Der Iran erklärte die Straße von Hormus bis auf Weiteres für geschlossen, nachdem Revolutionsgarden nach eigenen Angaben auf Schiffe geschossen hatten, die nicht genehmigte Routen befahren haben sollen. Ein Containerschiff wurde beschädigt, an Bord brach ein Feuer aus, ein indisches Besatzungsmitglied wird vermisst. Das US-Militär reagierte mit Angriffen auf militärische Ziele im Iran. Mehrere Golfstaaten meldeten Alarm und Explosionen. Diplomatische Gespräche über eine Regelung des Schiffsverkehrs laufen weiter. Eine schnelle Entspannung ist aber nicht in Sicht.
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2: Im Laufe des Nachmittags ist das Wetter im Radio NWW-Land besonders unbeständig. Schauer und Gewitter können jetzt verbreitet auftreten und örtlich auch kräftiger ausfallen. Zuvor war es noch sommerlich warm. Inzwischen gehen die Temperaturen in vielen Bereichen schon wieder etwas zurück. Die Luft bleibt aber schwül. Und gerade zum späteren Nachmittag ist die Gewittergefahr noch nicht vorbei. Erst gegen Abend dürfte sich die Lage nach und nach etwas beruhigen. Der Samstag bleibt bei etwas niedrigeren Temperaturen wechselhaft. Am Sonntag setzt sich die Abkühlung fort und erst der Montag sieht wieder trockener und freundlicher aus.
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1: Die Sicherheit der amerikanischen Wahlen ist in den Vereinigten Staaten erneut zum politischen Streitthema geworden. US-Präsident Donald Trump wirft China vor, in großem Umfang an Daten amerikanischer Wähler gelangt zu sein und damit Einfluss auf die politische Stimmung genommen zu haben. Nach seiner Darstellung sollen rund 220 Millionen Datensätze aus 18 Bundesstaaten betroffen sein, darunter Namen, Adressen, Telefonnummern und Parteizugehörigkeiten. Trump kündigte deshalb Untersuchungen durch mehrere Behörden und strengere Regeln für das Wahlsystem an. Die Demokraten weisen die Vorwürfe zurück und widersprechen der Darstellung des Präsidenten. Weniger als 4 Monate vor den Zwischenwahlen bekommt der Streit damit zusätzliche Brisanz. Die Spannungen in der Schifffahrt rund um den Golf von Oman reißen nicht ab. Vor der Küste des Oman ist nach Angaben der britischen Behörde für maritime Sicherheit erneut ein Tanker angegriffen worden. Das Schiff sei in der Nacht zu Freitag von einem unbekannten Projektil getroffen worden. Die Besatzung meldete demnach geringe strukturelle Schäden an der Backbordseite. Weitere Angaben zu möglichen Tätern oder zum genauen Hintergrund lagen zunächst nicht vor. Der Vorfall unterstreicht die angespannte Sicherheitslage auf einer der wichtigsten Schifffahrtsrouten der Region. Die geplante europäische Asylordnung stößt schon kurz nach ihrem Start auf praktische Probleme. Italien nimmt trotz des neuen gemeinsamen europäischen Asylsystems weiterhin keine illegal eingewanderten Migranten aus Deutschland zurück. Nach einem Bericht der EU-Kommission hat Rom seit dem Inkrafttreten der neuen Regeln am 12. Juni alle 12 Rücknahmeanfragen aus Deutschland abgelehnt. Die Kommission wirft Italien vor, nicht einmal über Ausweichtermine mit anderen Staaten zu verhandeln und die Rücküberstellungen systematisch zu blockieren. Damit geraten auch frühere Aussagen von Bundesinnenminister Alexander Dobrindt unter Druck, der bereits eine Verständigung mit Italien verkündet hatte. Die neue EU-Regelung zeigt damit schon in den ersten Wochen deutliche Vollzugsprobleme. Schwere Waldbrände haben in Spanien und Frankreich ganze Regionen in Alarmbereitschaft versetzt. Besonders dramatisch ist die Lage in Andalusien rund um Almeria, wo Behörden von mindestens 12 Toten und 23 Vermissten sprechen. In Andalusien sind rund 6.600 Hektar Fläche verbrannt, etwa 1.500 Menschen mussten zeitweise ihre Häuser oder Unterkünfte verlassen. Auch in Frankreich brach im Wald von Fontainebleau südlich von Paris ein heftiges Feuer aus, gegen das rund 400 Feuerwehrleute kämpften. Wegen der Flammen wurden Teile einer wichtigen Autobahn gesperrt, auch der Bahnverkehr in Richtung Südosten war erheblich gestört. Die Lage am Persischen Golf hat sich erneut gefährlich zugespitzt. Der Iran erklärte die Straße von Hormus bis auf Weiteres für geschlossen, nachdem Revolutionsgarden nach eigenen Angaben auf Schiffe geschossen hatten, die nicht genehmigte Routen befahren haben sollen. Ein Containerschiff wurde beschädigt, an Bord brach ein Feuer aus, ein indisches Besatzungsmitglied wird vermisst. Das US-Militär reagierte mit Angriffen auf militärische Ziele im Iran. Mehrere Golfstaaten meldeten Alarm und Explosionen. Diplomatische Gespräche über eine Regelung des Schiffsverkehrs laufen weiter. Eine schnelle Entspannung ist aber nicht in Sicht.
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2: Im Laufe des Nachmittags ist das Wetter im Radio NWW-Land besonders unbeständig. Schauer und Gewitter können jetzt verbreitet auftreten und örtlich auch kräftiger ausfallen. Zuvor war es noch sommerlich warm, inzwischen gehen die Temperaturen in vielen Bereichen schon wieder etwas zurück. Die Luft bleibt aber schwül und gerade zum späteren Nachmittag ist die Gewittergefahr noch nicht vorbei. Erst gegen Abend dürfte sich die Lage nach und nach etwas beruhigen. Der Samstag bleibt bei etwas niedrigeren Temperaturen wechselhaft. Am Sonntag setzt sich die Abkühlung fort und erst der Montag sieht wieder trockener und freundlicher aus.
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1: Die Sicherheit der amerikanischen Wahlen ist in den Vereinigten Staaten erneut zum politischen Streitthema geworden. US-Präsident Donald Trump wirft China vor, in großem Umfang an Daten amerikanischer Wähler gelangt zu sein und damit Einfluss auf die politische Stimmung genommen zu haben. Nach seiner Darstellung sollen rund 220 Millionen Datensätze aus 18 Bundesstaaten betroffen sein, darunter Namen, Adressen, Telefonnummern und Parteizugehörigkeiten. Trump kündigte deshalb Untersuchungen durch mehrere Behörden und strengere Regeln für das Wahlsystem an. Die Demokraten weisen die Vorwürfe zurück und widersprechen der Darstellung des Präsidenten. Weniger als 4 Monate vor den Zwischenwahlen bekommt der Streit damit zusätzliche Brisanz. Die Spannungen in der Schifffahrt rund um den Golf von Oman reißen nicht ab. Vor der Küste des Oman ist nach Angaben der britischen Behörde für maritime Sicherheit erneut ein Tanker angegriffen worden. Das Schiff sei in der Nacht zu Freitag von einem unbekannten Projektil getroffen worden. Die Besatzung meldete demnach geringe strukturelle Schäden an der Backbordseite. Weitere Angaben zu möglichen Tätern oder zum genauen Hintergrund lagen zunächst nicht vor. Der Vorfall unterstreicht die angespannte Sicherheitslage auf einer der wichtigsten Schifffahrtsrouten der Region. Die geplante europäische Asylordnung stößt schon kurz nach ihrem Start auf praktische Probleme. Italien nimmt trotz des neuen gemeinsamen europäischen Asylsystems weiterhin keine illegal eingewanderten Migranten aus Deutschland zurück. Nach einem Bericht der EU-Kommission hat Rom seit dem Inkrafttreten der neuen Regeln am 12. Juni alle 12 Rücknahmeanfragen aus Deutschland abgelehnt. Die Kommission wirft Italien vor, nicht einmal über Ausweichtermine mit anderen Staaten zu verhandeln und die Rücküberstellungen systematisch zu blockieren. Damit geraten auch frühere Aussagen von Bundesinnenminister Alexander Dobrindt unter Druck, der bereits eine Verständigung mit Italien verkündet hatte. Die neue EU-Regelung zeigt damit schon in den ersten Wochen deutliche Vollzugsprobleme. Deutschland und Frankreich wollen ihre zuletzt holprigen Beziehungen mit einem gemeinsamen Regierungstreffen wieder enger verzahnen. Bei den Beratungen sollen unter anderem die Zusammenarbeit in der Verteidigung, Fragen der nuklearen Abschreckung, künstliche Intelligenz, Satellitenprojekte und die Handelspolitik vorangebracht werden. Ein zentrales Thema ist auch, was vom zuletzt stark ins Stocken geratenen deutsch-französischen Kampfjet-Projekt FCAS noch zu retten ist. Bundeskanzler Friedrich Merz und Frankreichs Präsident Emmanuel Macron wollen damit nach eigenen Angaben neuen Schwung in den strategischen Kurs Europas bringen. Für Macron dürfte es eines der letzten großen deutsch-französischen Regierungstreffen vor der nächsten Präsidentschaftswahl in Frankreich sein. Beide Seiten wollen deshalb in den kommenden Monaten möglichst noch gemeinsame Vorhaben festziehen. Zwischen Argentinien und Großbritannien flammt der Streit um die Falklandinseln erneut auf. Auslöser waren zunächst provokante Aussagen des argentinischen Außenministers, der die Bewohner der Inseln als künstlich eingepflanzte Bevölkerung bezeichnete und neue Gespräche über eine Übergabe forderte. Zusätzliche Schärfe bekam der Konflikt nach dem Halbfinalsieg Argentiniens gegen England bei der Fußball-Weltmeisterschaft, als die Mannschaft mit einem Banner feierte, auf dem stand, die Falklandinseln seien argentinisch. Der scheidende britische Premierminister Keir Starmer reagierte mit einer scharfen Zurückweisung und betonte, die Souveränität über die Inseln liege eindeutig beim Vereinigten Königreich. Wenig später legte Buenos Aires mit einer Protestnote gegen ein britisches Kriegsschiff nach, das angeblich illegal in argentinische Gewässer eingedrungen sei. Damit droht ein alter Territorialkonflikt wieder neue diplomatische Spannungen auszulösen.
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2: Heute Abend beruhigt sich das Wetter im Radio NWW-Land langsam wieder, nachdem es am Nachmittag noch Schauer und Gewitter geben kann. Anfangs sind örtlich noch nasse Straßen und dichtere Wolken dabei, später lockert es zunehmend auf. Die Temperaturen liegen am Abend meist noch um 24 Grad und gehen in der Nacht nur langsam zurück. Es bleibt also vorerst mild, bevor es bis zum Morgen auf Werte unter 20 Grad abkühlt. Der Samstag bringt etwas angenehmere Temperaturen, bleibt aber wechselhaft. Am Sonntag wird es noch frischer mit weiterer Schauerneigung. Zum Wochenstart zeigt sich das Wetter dann wieder stabiler und trocken.
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So, es ist wieder soweit, es ist bereits wieder Freitagabend, Auftakt ins Wochenende ist angesagt und ich begleite dich gerne in deinen wohlverdienten Feierabend. Ich bin bei dir, wenn du bei der Arbeit bist und ich bin bei dir im Auto, wenn du irgendwo unterwegs bist, fahr vorsichtig. Komm vor allem eins nämlich gut und still und jetzt gibt's ein herzliches Hallo.

Wow, das ist Musik für den Freitagabend. Nicht Grand Funk Railroad haben den musikalischen Einstieg gemacht und das ist schön, dass du den Weg zu uns gefunden hast. 2 Stunden lang habe ich Zeit für dich und die nehme ich mir selbstverständlich gerne. Und du, weißt du was? Der Musiktopf, der ist wieder kräftig gefüllt und die will ich dir natürlich auch nicht vorenthalten, gell? Also, Musik und Information, das ist angesagt in den nächsten 2 Stunden. Ein Dankeschön an die Nachrichten- und Wetterredaktion.

0: Ich muss dir ganz ehrlich sagen, ich war eigentlich erst gar nicht so angetan von dieser Band. Und dann habe ich einen Typen kennengelernt. Das war noch in der Schweiz, da habe ich noch in der CH gewohnt. Im Weltkurort Arosa, im Kanton Graubünden, der Ferienecke schlechthin. Und der hat mir Kiss so ein bisschen näher gebracht. Der war nämlich damals ein ganz großer Fan von dieser Band. Habe ich für dich gespielt, wenn du zuhörst. Martin hieß dieser Mann und heißt ja wahrscheinlich noch heute so, gell? Und zwar Musik von Foreigner.
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0: Wir reden heute über Surfen, aber es ist nicht das Surfen, das man auf dem Wasser macht. Nein, es geht um anderes Surfen, das in dieser Sendung.

0: Von Montag bis Freitag zwischen 18 und 20 Uhr bin ich für dich da. Und da heißt es Servus Feierabend. Da gibt's ganz viel tolle Musik und die Information wird groß geschrieben. Ich freue mich auf dich. Bis dann. Es muss einfach so sein, nicht? Auch am Freitagabend ist es so. Zur vollen Stunde gibt es Nachrichten und Wetter. Gut informiert in den heutigen Freitagabend rein.
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0: Ja, du weißt es, das habe ich dir versprochen. Heute machen wir auch ein bisschen einen auf Wochenendsauftakt, denn es steht ja vor der Tür der Samstag und der Sonntag und das ist Weberfreie Zone.
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2: 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Bis bald. Ciao.
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0: Das kennst du natürlich nicht, auch die Automation kann Party machen. Aber ich hab's am liebsten, wenn er da ist, nämlich der Roland. Ja, der Roland legt kräftig auf und das wird er hoffentlich auch am Samstag ab 20 Uhr wieder tun. Hin bei diesem... Hast alles verstanden, gell? Hier bei deinem Lieblingssender. So, jetzt gucken wir noch auf den Donnerstag.
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0: Ja, aber erstmal verbringen wir jetzt zusammen.

Und das weißt du natürlich ganz laut auf drin. Und dann gibt's Musik vom Bee Gees. Schön, dass du da bist. Danke fürs Zuschalten.

Finder hat auch schöne Musik gemacht. Das ist der Beweis dafür. Hathaway ist das. Ja, ich habe mit verschiedenen Titeln gespielt. Als ich noch meinen Disco-Frigo auf hätte, den habe ich abgelegt. Den habe ich heute definitiv nicht mehr. Ja, ich kündige ja immer das Wochenende an, den Samstag zum Beispiel mit Servus Wochenende mit Jörg Benfert und natürlich auch dann die Radio NWW Party ab 20 Uhr. Eigentlich fast immer mit dem Roland, wenn er irgendwie sich einrichten kann, dann legt er kräftig auf und lässt auch los. Aber eine Sendung, die vergesse ich dabei immer, und das ist nämlich Weekend. Die kommt auch noch zwischen 10 und 14 Uhr, ganze 4 Stunden lang. Und das live bei uns präsentiert, und diese Sendung, da lohnt es sich natürlich auch 2 Ohren reinzuwerfen.

Die beiden, um die es jetzt geht, die gleich kommen, die CH-Musik bestücken. Ja, die beiden waren siamesische Zwillinge, sind erfolgreich getrennt worden. Aber musikalisch haben sie ganz viel miteinander zu tun. Und die haben eine lustige Überlegung gemacht. Dies wäre, wenn man ein Wort immer nur einmal aussprechen und in den Mund nehmen dürfte. Das ist sehr Musik von Brian Stützes in Lohn Leduc. Und der Titel heißt: Jedes Wort ganz laut auf drei. Danke.

0: Das ist unbestritten, dass sie gute Musik machen, nicht? Ich habe sie erlebt, da sind sie hingekommen, haben Platten aufgelegt, haben einen Beat gemacht und dann haben sie dazu losgerappt. Die beiden konnten das wahnsinnig gut, muss ich sagen. Das ist einer der Titel, die ich schätze. Lo und Leduc bei uns, jedes Wort. Zum ersten Mal gespielt heute, Premiere hier auf diesem Sender. So, jetzt kehren wir zurück in deine Heimat. Es gibt Regionales für dich.
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2: An der Donau bei Vaihmingen gibt es jetzt besseren Hochwasserschutz und neue Wege für Fische. Die Dämme an der Staustufe wurden erneuert und verstärkt. Außerdem ist ein naturnaher Fischweg entstanden, damit heimische Arten die Anlage wieder passieren können. Am Ufer wurden zusätzliche flache Bereiche als Lebensraum geschaffen. Auch der Zugang zum Donauradweg ist verbessert worden. Nach Angaben von LEW liegen die Investitionen bei fast 6 Millionen Euro. In Augsburg und im Landkreis läuft seit dem frühen Morgen eine größere Drogenrazzia. Nach Angaben der Polizei werden mehrere Wohnungen und Häuser durchsucht. Betroffen sind sowohl die Innenstadt als auch Standorte im Umland. Die Ermittlungen laufen demnach schon seit Monaten. Über Festnahmen war am Morgen zunächst noch nichts bekannt. Weitere Einzelheiten will die Polizei erst nach dem Einsatz mitteilen. Am Universitätsklinikum Augsburg hat ein defekter Treibstofftank einen Feuerwehreinsatz ausgelöst. Heute früh wurde bekannt, dass am Dienstagnachmittag mehr als 550 Liter Kerosin ausgetreten sind. Der Treibstoff ist für die Rettungshubschrauber auf dem Dach bestimmt. Nach Angaben der Feuerwehr gelangte das Kerosin aber nicht ins Erdreich, sondern in einen darunterliegenden Auffangbehälter. Die Einsatzkräfte pumpten die Flüssigkeit ab und verhinderten damit einen Umweltschaden. Warum der Tank ausgelaufen ist, ist noch unklar. In Dillingen soll die Donaustraße für Radfahrer sicherer werden. Dort sind jetzt neue Schutzstreifen auf die Fahrbahn aufgebracht worden. Die Markierungen sind rund 1,25 Meter breit und sollen Autofahrern den nötigen Abstand beim Überholen deutlicher machen. Der Umwelt- und Verkehrsausschuss hatte dem Projekt schon Ende 2024 zugestimmt. Mehrere Baustellen hatten die Umsetzung aber immer wieder verzögert. Die Stadt hofft nun auf mehr Sicherheit für Radler in diesem Bereich. Im Augsburger Land soll weniger Obst ungenutzt an Bäumen hängen bleiben. Dafür startet jetzt die Aktion Gelbes Band. Besitzer können ihre Obstbäume und Sträucher markieren und damit das Abernten für den Eigenbedarf erlauben. Das Landratsamt will so Lebensmittelverschwendung vermeiden und mehr reifes Obst nutzbar machen. Voraussetzung ist, dass mögliche Gefahren wie Astbruch oder Stolperstellen ausgeschlossen sind. Außerdem empfiehlt die Behörde, vor einer Teilnahme den eigenen Versicherungsschutz zu prüfen.
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0: 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Ja, das weißt du. Wir haben ein großes Ohr aufgestellt und das horcht vor deiner Haustür, damit wir dir sagen können, was in deiner Region los ist.

Das ist ein Radio und das ist die Empfehlung von meinem musikalischen Coach. Hier kommt John Fogerty. Ganz laut aufdrehen. Danke fürs Zuschalten.

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0: Ja, ich bin mir absolut sicher, diese Band hätte vor ein paar Monaten noch mit... Wie hieß der Titel? It's All Right Now oder so irgendwie. Ich weiß es nicht mehr ganz genau. Gespielt. Und jetzt habe ich gemerkt, viele haben auch noch ganz andere Musik. Zum Beispiel Wishing Well. Das sagt ja mein persönlicher Musikcoach und Teamkollege Beat Niefer. Jürgen, du musst auch das Zeug hinlassen. Das hätte ich jetzt an dieser Stelle gemacht. So, der Sommer ist da und damit verbunden natürlich auch die Urlaubszeit. Und es gibt viele Leute, die surfen dann mit ihrem Handy. Da sind sie mal da, sind sie mal dort, brauchen natürlich auch WLAN. Das ist Metin. Nicht ganz ungefährlich. Du hast die Einzelheiten.
1: Einfach mal abschalten. Dafür ist der Urlaub natürlich die beste Zeit des Jahres. Aber egal, ob man nun verreist, sich am Baggersee oder auf Balkonien entspannt, man sollte niemals unvorsichtig werden und seine Mobilgeräte zu sorglos nutzen, wenn man ins Internet geht. Denn das könnte gefährlich werden. Helke Michael berichtet.
2: Viele Kriminelle reiben sich die Hände, wenn wir uns im Urlaub mit unseren Mobilgeräten erholen und an nichts Böses denken.
3: Das spielt natürlich Dieben in die Hände, die es auf Smartphones und Tablets abgesehen haben, um die dann weiter zu verkaufen. Noch viel wertvoller sind allerdings die Daten auf den leider immer noch oft viel zu schlecht gesicherten Geräten. Denn selbst wenn Kriminelle mal die Daten nicht weiterverkaufen, hat man selber immer noch das Problem, dass die Daten, die auf dem Gerät gespeichert waren, für einen selber erstmal weg sind und das im schlimmsten Fall auch unwiederbringlich.
2: So der G-Data-IT-Sicherheitsexperte Tim Berghoff. Zum einen empfiehlt er, Apps und Betriebssystem regelmäßig abzudaten, um Datenklau zu erschweren.
3: Zum anderen empfehle ich, eine effektive und umfassende Sicherheitslösung zu installieren, wie zum Beispiel die G-Data Mobile Internet Security. Mit der kann man darüber hinaus auch sein Mobilgerät orten und sperren, falls es doch mal gestohlen werden sollte.
2: Außerdem sollte man öffentliches WLAN in Flughäfen, Bahnhöfen, Hotels und an anderen Orten möglichst meiden. Denn persönliche Passwörter für E-Mail-Postfächer, fürs Online-Banking oder für soziale Netzwerke wandern dort oft schnell in falsche Hände, wenn man nicht aufpasst.
3: Kriminelle können nämlich hier einen eigenen, bösartigen Hotspot aufsetzen und dann Teile des Datenverkehrs mitlesen. Öffentliches WLAN deshalb bitte nur zusammen mit einer VPN-Verbindung nutzen, denn da werden die Daten zusätzlich verschlüsselt übertragen, sodass Dritte auf keinen Fall mitlesen können. Aber selbst mit einem VPN würde ich aus Sicherheitsgründen im Urlaub immer noch aufs Online-Banking verzichten und das eher machen, wenn ich wieder zu Hause bin.
2: Ein weiterer Tipp ist, vorm Urlaub unbedingt eine Sicherheitskopie von allen auf den Mobilgeräten gespeicherten Daten machen.
3: Und zwar in einer Cloud oder auf einem USB-Stick. Auf so einem USB-Stick kann man übrigens auch noch abfotografierte oder eingescannte Dokumente, wie zum Beispiel Reisepässe oder Ausweise, Flugtickets, Buchungsunterlagen oder Impfpässe draufpacken. Aber natürlich so, dass nicht jeder sofort drankommt.
0: Und weitere Informationen gibt es selbstverständlich zu diesem Thema im Netz. Zeit ist auch schon wieder fortgeschritten, gell? Du bist vielleicht gerade beim Abendbrot. Dann wünsche ich dir von Herzen guten Appetit. Wenn du nach Hause fährst mit dem Auto, fahr vorsichtig.

So, und jetzt bleiben noch diejenigen, die bei der Arbeit sind. Bist du beim Arbeiten? Dann lade ich dich ein zur musikalischen Kaffeepause mit Musik von Frida. Ein Teil von aber, nicht? Schön, dass du da bist und genießt den Kaffee, gell? Zurücklehnen, Musik in die Ohren strömen lassen. Dankeschön.

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1: Die Sicherheit der amerikanischen Wahlen ist in den Vereinigten Staaten erneut zum politischen Streitthema geworden. US-Präsident Donald Trump wirft China vor, in großem Umfang an Daten amerikanischer Wähler gelangt zu sein und damit Einfluss auf die politische Stimmung genommen zu haben. Nach seiner Darstellung sollen rund 220 Millionen Datensätze aus 18 Bundesstaaten betroffen sein, darunter Namen, Adressen, Telefonnummern und Parteizugehörigkeiten. Trump kündigte deshalb Untersuchungen durch mehrere Behörden und strengere Regeln für das Wahlsystem an. Die Demokraten weisen die Vorwürfe zurück und widersprechen der Darstellung des Präsidenten. Weniger als 4 Monate vor den Zwischenwahlen bekommt der Streit damit zusätzliche Brisanz. Die Spannungen in der Schifffahrt rund um den Golf von Oman reißen nicht ab. Vor der Küste des Oman ist nach Angaben der britischen Behörde für maritime Sicherheit erneut ein Tanker angegriffen worden. Das Schiff sei in der Nacht zu Freitag von einem unbekannten Projektil getroffen worden. Die Besatzung meldete demnach geringe strukturelle Schäden an der Backbordseite. Weitere Angaben zu möglichen Tätern oder zum genauen Hintergrund lagen zunächst nicht vor. Der Vorfall unterstreicht die angespannte Sicherheitslage auf einer der wichtigsten Schifffahrtsrouten der Region. Die geplante europäische Asylordnung stößt schon kurz nach ihrem Start auf praktische Probleme. Italien nimmt trotz des neuen gemeinsamen europäischen Asylsystems weiterhin keine illegal eingewanderten Migranten aus Deutschland zurück. Nach einem Bericht der EU-Kommission hat Rom seit dem Inkrafttreten der neuen Regeln am 12. Juni alle 12 Rücknahmeanfragen aus Deutschland abgelehnt. Die Kommission wirft Italien vor, nicht einmal über Ausweichtermine mit anderen Staaten zu verhandeln und die Rücküberstellungen systematisch zu blockieren. Damit geraten auch frühere Aussagen von Bundesinnenminister Alexander Dobrindt unter Druck, der bereits eine Verständigung mit Italien verkündet hatte. Die neue EU-Regelung zeigt damit schon in den ersten Wochen deutliche Vollzugsprobleme. Schwere Waldbrände haben in Spanien und Frankreich ganze Regionen in Alarmbereitschaft versetzt. Besonders dramatisch ist die Lage in Andalusien rund um Almeria, wo Behörden von mindestens 12 Toten und 23 Vermissten sprechen. In Andalusien sind rund 6.600 Hektar Fläche verbrannt, etwa 1.500 Menschen mussten zeitweise ihre Häuser oder Unterkünfte verlassen. Auch in Frankreich brach im Wald von Fontainebleau südlich von Paris ein heftiges Feuer aus, gegen das rund 400 Feuerwehrleute kämpften. Wegen der Flammen wurden Teile einer wichtigen Autobahn gesperrt, auch der Bahnverkehr in Richtung Südosten war erheblich gestört. Die Lage am Persischen Golf hat sich erneut gefährlich zugespitzt. Der Iran erklärte die Straße von Hormus bis auf Weiteres für geschlossen, nachdem Revolutionsgarden nach eigenen Angaben auf Schiffe geschossen hatten, die nicht genehmigte Routen befahren haben sollen. Ein Containerschiff wurde beschädigt, an Bord brach ein Feuer aus, ein indisches Besatzungsmitglied wird vermisst. Das US-Militär reagierte mit Angriffen auf militärische Ziele im Iran, mehrere Golfstaaten meldeten Alarm und Explosionen. Diplomatische Gespräche über eine Regelung des Schiffsverkehrs laufen weiter. Eine schnelle Entspannung ist aber nicht in Sicht.
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3: Im Laufe des Nachmittags ist das Wetter im Radio NWW-Land besonders unbeständig. Schauer und Gewitter können jetzt verbreitet auftreten und örtlich auch kräftiger ausfallen. Zuvor war es noch sommerlich warm, inzwischen gehen die Temperaturen in vielen Bereichen schon wieder etwas zurück. Die Luft bleibt aber schwül und gerade zum späteren Nachmittag ist die Gewittergefahr noch nicht vorbei. Erst gegen Abend dürfte sich die Lage nach und nach etwas beruhigen. Der Samstag bleibt bei etwas niedrigeren Temperaturen wechselhaft. Am Sonntag setzt sich die Abkühlung fort und erst der Montag sieht wieder trockener und freundlicher aus.
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Das ist Musik von George Harrison und der hat dann auch gleich einen musikalischen Einstieg gemacht in die zweite Stunde. Du hast dich entschieden, diese zweite Stunde mit mir zu teilen, finde ich eine gute Idee, muss ich dir sagen. Der Topf ist immer noch voll, das kann ich dir jetzt schon sagen, mit guter Musik. Und die will ich dir natürlich auch nicht vorenthalten, gell? Das Motto, das ändern wir nicht. Nein, Musik und Information, das bleibt sich gleich. Und nochmal ein Dankeschön an die Nachrichten- und Wetterredaktion.

0: Ja, das ist richtig im Kopf. Solche Musik gibt's am Freitagabend bei Radio NWW, deinem Lieblingssender. Servus Feierabend, so heißt die Sendung. Bis 20 Uhr sind wir noch gemeinsam unterwegs. Die Sendung ausgestrahlt von Montag bis Freitag, immer zwischen 18 und 20 Uhr. Das eben gerade war, wer war das? Meine Güte. Jetzt ist der Name weg und ich kann es nicht mehr sehen. Das ist ja gemein. Komme gerade nicht in den Sinn. Zuvor Phil Collins. Und das hier, es kommt sicher noch. Ich kann es dir sicher noch nachtragen. Im Moment ist es gerade weg.
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0: Der Urlaub ist da und die Frage stellt sich, wie gieße ich dann während dem Urlaub meine Pflanzen?

0: Von Montag bis Freitag zwischen 18 und 20 Uhr bin ich für dich da. Und da heißt es Servus Feierabend. Da gibt es ganz viel tolle Musik und die Information wird groß geschrieben. Ich freue mich auf dich. Bis dann. Das bleibt sich auch in der zweiten Stunde gleich. Zur vollen Stunde gibt es Nachrichten. Dann wird er gut informiert in diesen Freitagabend.
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0: Also ist jemand reingekommen, der will mir, glaube ich, helfen. Jürgen, hast du nicht mehr gewusst, wer es ist? Der dritte Interpret, der gespielt hast. Nein, ich wusste es wirklich nicht mehr. Er ist einfach weg. Gabriel Peter. Ah, ja, natürlich, Peter Gabriel. So, und jetzt habe ich noch Hinweise auf den Sonntag auch. Da gibt es natürlich schönes Wochenendsprogramm und vor allem Webefreie Zone.
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0: Das darf man noch hinzufügen zum Wochenende am Sonntag. Apropos Schlager, der deutsche Schlageranteil ist ja kräftig auf 3 Stunden gesteigert worden bei uns. Also die Schlagerfans, die kommen ganz sicher auf ihre Rechnung.

Und du bist mit dabei, das ist gut, so laut aufdrehen. Also, ich habe Musik von, ha, den kennst du, gell? Jerry Rafferty und das alles für den Freitagabend.

Wem würdest du die Stimme zuordnen? Ja, du hast recht, das ist Joe Cocker hier bei uns. Nach Jerry Rafferty. Wunderschöne Musik gespielt bei uns und du hast gemerkt, wir spielen die Albumversion von Singles und so. Ja, das ist mein persönlicher Musikcoach, der sagt nein dazu. Er möchte lieber die Albumversion und das machen wir natürlich selbstverständlich. Jetzt habe ich mich dazu entschieden. Normalerweise wird es ja laut und lang. Heute wird es vor allem schön, aber nicht wahnsinnig lang.

Und ich muss dir sagen, den Titel, der jetzt kommt. Den habe ich schon ewig lange nicht mehr gehört und ich freue mich drauf. I'll find my way home. Hier sind John und Vangelis.

0: Das ist definitiv eine Nummer, die geht ins Ohr und bleibt auch dort kleben. Bleibt irgendwie im Herzen sitzen. John Evangelis, I'll find my way home. So heißt es ganz genau, gell? Aus dem Album The Friends of Mr. Cairo. Ja, zu meinem persönlichen Musikcoach, Beat, ich wollte The Friends of Mr. Cairo spielen. Das ist eine 12-Minuten-Nummer. Aber ich habe dann gedacht, da wird am Anfang geschossen, nicht? Und bei der heutigen Zeit, wo so viel geschossen wird, habe ich gedacht, wäre es vielleicht nicht so toll. Mir persönlich gefällt zwar der Titel wahnsinnig gut und ich hätte ihn gern gespielt, aber der wird zwischendurch auch sehr, sehr leise. Den hört man dann fast nicht mehr. Und da weiß man nie genau, ist es jetzt wirklich fertig, ist es nicht fertig? Und da habe ich gedacht, bevor ich da irgendwelche falschen Überraschungen mache, lassen wir das. So, jetzt kommen wir zum Thema. Du gehst in die Ferien, die Sommerferien sind angesagt und die fragst dich, meine Güte, das habe ich vergessen. Wie bekommen dann meine Pflanzen das notwendige Wasser? Metin, sag's uns.
1: Der Urlaub steht vor der Tür, die Koffer sind gepackt und dann kommt sie doch noch. Diese eine Frage. Was passiert eigentlich mit meinen Pflanzen in der Zeit? Mit ein bisschen Vorbereitung überleben die aber auch, wenn wir nicht da sind, weiß Danica Großer.
2: Vor der Abreise lohnt es sich, die Pflanzen nochmal gründlich zu versorgen. Gut durchfeuchtete Erde und ein schattiger Standort helfen, die Verdunstung zu reduzieren. Auch ein leichter Rückschnitt kann sinnvoll sein, um den Wasserbedarf zu senken, sagt Gardena-Gartenexperte Peter Rasch.
3: Sobald die Abwesenheit länger als eine Woche dauert und die Temperaturen steigen, wird es natürlich kritisch auf Balkon und Terrasse, weil die Pflanzen natürlich nicht so einen großen Bodenspeicher haben wie im richtigen Garten. Gleichzeitig reagieren die Pflanzen natürlich empfindlich auf unregelmäßige Wassergaben.
2: Und hier hilft oft eine automatische Bewässerung. Systeme geben Wasser in festen Intervallen ab und lassen sich oft sogar per App steuern. Egal ob für größere Rasenflächen oder Blumenkästen und Hochbeete.
3: Ja, gerade auf dem Balkon sind die Bedingungen oft schwierig, weil wir haben keinen Wasseranschluss, oft fehlt der Strom und die Hitze ist natürlich auch noch viel stärker. Deshalb sind Lösungen gefragt, die unabhängig funktionieren. Der Aquablum von Gardena, der übernimmt das. Er hat nämlich ein Solarpanel mit integrierter Pumpe. Die sorgt für zuverlässige Wasserversorgung.
2: Wer den Einsatz von Leitungswasser vermeiden möchte, kann auch auf gesammeltes Regenwasser zurückgreifen.
3: Regenwasser ist von Natur aus schon viel weicher als Leitungswasser, enthält kein Kalk, keine Salzrückstände. Und das Coole ist, wird von der Pflanze natürlich auch viel besser aufgenommen. Mit einer Akku-Regenfasspumpe lässt sich das Ganze dann auch ganz einfach aus der Regentonne auspumpen. Und zwar ohne Stromanschluss. Das ist ja mega.
1: Also, mit der richtigen Vorbereitung übersteht jeder Garten auch die Urlaubszeit. Weitere Infos gibt's im Netz. Und das war ein Beitrag von Danica Großer.
0: Und ich muss auch ein bisschen Geld verdienen.
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0: Ja, und ein bisschen Musik kann ich noch spielen, ein bisschen Zeit bleibt auch noch vor, gell?

Das ist Musik zum Mitrocken, nicht? Ja, ganz klar, das ist Hüttu Steffi. Wie bitte? Das ist Hüttu Steffi, ist das? Du meinst, das ist Shaken Stevens. Nein, das ist Hüttu Steffi. Wie sie Bern heißt, das ist Hüttu Steffi, nicht Shaken Stevens. So, das ist schon wieder in Sportstimmung. Ah, so schnell geht's. Ich hab Musik von Smokey für dich. Kannst du einmal richtig schön gemütlich.

Ja, ja, das ist Musik von Status Quo und damit läuft die Sendezeit auch schon wieder aus für den heutigen Freitagabend. Rein ins Wochenende, würde ich sagen, gell? Aber ich darf es nicht vergessen, ich habe nämlich noch einen Hinweis. Bert Niefeler kommt jetzt gleich, mein Teamkollege Bert Niefeler, und ich freue mich wahnsinnig auf die Sendung. Immer am Freitagabend ist es soweit, da führt er dich im Progrock Express durch die Landschaft der progressiven Rockmusik und ich bin sicher, er hat heute auch wieder die richtigen Scheiben für dich.

Ja, Bernd, ich freue mich auf deine Sendung, der Pogoko Express, natürlich durch die Landschaft der progressiven Rockmusik. Geht's gleich nach Nachrichten und Wetter. Ist es dann? Ja, dann ist es dann soweit. Mir gibt's dann erst am Montag wieder, also das Wochenende ist weberfreie Zone. Ich sage ciao, bis bald, oder bis

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1: Die Sicherheit der amerikanischen Wahlen ist in den Vereinigten Staaten erneut zum politischen Streitthema geworden. US-Präsident Donald Trump wirft China vor, in großem Umfang an Daten amerikanischer Wähler gelangt zu sein und damit Einfluss auf die politische Stimmung genommen zu haben. Nach seiner Darstellung sollen rund 220 Millionen Datensätze aus 18 Bundesstaaten betroffen sein, darunter Namen, Adressen, Telefonnummern und Parteizugehörigkeiten. Trump kündigte deshalb Untersuchungen durch mehrere Behörden und strengere Regeln für das Wahlsystem an. Die Demokraten weisen die Vorwürfe zurück und widersprechen der Darstellung des Präsidenten. Weniger als 4 Monate vor den Zwischenwahlen bekommt der Streit damit zusätzliche Brisanz. Die Spannungen in der Schifffahrt rund um den Golf von Oman reißen nicht ab. Vor der Küste des Oman ist nach Angaben der britischen Behörde für maritime Sicherheit erneut ein Tanker angegriffen worden. Das Schiff sei in der Nacht zu Freitag von einem unbekannten Projektil getroffen worden. Die Besatzung meldete demnach geringe strukturelle Schäden an der Backbordseite. Weitere Angaben zu möglichen Tätern oder zum genauen Hintergrund lagen zunächst nicht vor. Der Vorfall unterstreicht die angespannte Sicherheitslage auf einer der wichtigsten Schifffahrtsrouten der Region. Die geplante europäische Asylordnung stößt schon kurz nach ihrem Start auf praktische Probleme. Italien nimmt trotz des neuen gemeinsamen europäischen Asylsystems weiterhin keine illegal eingewanderten Migranten aus Deutschland zurück. Nach einem Bericht der EU-Kommission hat Rom seit dem Inkrafttreten der neuen Regeln am 12. Juni alle 12 Rücknahmeanfragen aus Deutschland abgelehnt. Die Kommission wirft Italien vor, nicht einmal über Ausweichtermine mit anderen Staaten zu verhandeln und die Rücküberstellungen systematisch zu blockieren. Damit geraten auch frühere Aussagen von Bundesinnenminister Alexander Dobrindt unter Druck, der bereits eine Verständigung mit Italien verkündet hatte. Die neue EU-Regelung zeigt damit schon in den ersten Wochen deutliche Vollzugsprobleme. Deutschland und Frankreich wollen ihre zuletzt holprigen Beziehungen mit einem gemeinsamen Regierungstreffen wieder enger verzahnen. Bei den Beratungen sollen unter anderem die Zusammenarbeit in der Verteidigung, Fragen der nuklearen Abschreckung, künstliche Intelligenz, Satellitenprojekte und die Handelspolitik vorangebracht werden. Ein zentrales Thema ist auch, was vom zuletzt stark ins Stocken geratenen deutsch-französischen Kampfjet-Projekt FCAS noch zu retten ist. Bundeskanzler Friedrich Merz und Frankreichs Präsident Emmanuel Macron wollen damit nach eigenen Angaben neuen Schwung in den strategischen Kurs Europas bringen. Für Macron dürfte es eines der letzten großen deutsch-französischen Regierungstreffen vor der nächsten Präsidentschaftswahl in Frankreich sein. Beide Seiten wollen deshalb in den kommenden Monaten möglichst noch gemeinsame Vorhaben festziehen. Zwischen Argentinien und Großbritannien flammt der Streit um die Falklandinseln erneut auf. Auslöser waren zunächst provokante Aussagen des argentinischen Außenministers, der die Bewohner der Inseln als künstlich eingepflanzte Bevölkerung bezeichnete und neue Gespräche über eine Übergabe forderte. Zusätzliche Schärfe bekam der Konflikt nach dem Halbfinalsieg Argentiniens gegen England bei der Fußball-Weltmeisterschaft, als die Mannschaft mit einem Banner feierte, auf dem stand, die Falklandinseln seien argentinisch. Der scheidende britische Premierminister Keir Starmer reagierte mit einer scharfen Zurückweisung und betonte, die Souveränität über die Inseln liege eindeutig beim Vereinigten Königreich. Wenig später legte Buenos Aires mit einer Protestnote gegen ein britisches Kriegsschiff nach, das angeblich illegal in argentinische Gewässer eingedrungen sei. Damit droht ein alter Territorialkonflikt wieder neue diplomatische Spannungen auszulösen.
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2: Heute Abend beruhigt sich das Wetter im Radio NWW-Land langsam wieder, nachdem es am Nachmittag noch Schauer und Gewitter geben kann. Anfangs sind örtlich noch nasse Straßen und dichtere Wolken dabei, später lockert es zunehmend auf. Die Temperaturen liegen am Abend meist noch um 24 Grad und gehen in der Nacht nur langsam zurück. Es bleibt also vorerst mild, bevor es bis zum Morgen auf Werte unter 20 Grad abkühlt. Der Samstag bringt etwas angenehmere Temperaturen, bleibt aber wechselhaft. Am Sonntag wird es noch frischer mit weiterer Schauerneigung. Zum Wochenstart zeigt sich das Wetter dann wieder stabiler und trocken.
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0: Ad Niefeler.
1: Und so sage ich dann ein ganz großes Hallo, herzlich willkommen und einen wunderschönen Abend hier beim Progrock Express. Natürlich immer viel, viel Progrock, das Ganze bis um 24 Uhr. Zum Beispiel mit Arc Pelago und Soprobe.

Interessant die Spielereien noch hier zum Schluss. Das war Archipelago und Sotero Vital. Jetzt gibt's Arctic Plant, auch das ein ganz interessanter Titel, nämlich Between Life and Death. Und hier sind sie, Arctic Plant, und das wie immer hier bei Radio NWW.

Arctic Plant waren das. Der Titel, ja, Between Life and Death. Jetzt gibt es etwas in türkischer Sprache. Und zwar, die Band nennt sich Asia Minor. Ich hatte mal oder habe mal gehört, dass die angeblich in Frankreich leben sollen. Ihre Alben sind aber in türkischer oder auch englischer Sprache abgehalten. Asia Minor und Mazlum Gözler.

Und jetzt scheint Ihnen der Strom ausgegangen zu sein. Big Elf waren das. Und der Titel Burning Bridges. Ah, so etwas Ähnliches gibt's doch auch von Status Quo. Natürlich nicht, der gleiche Titel, aber derselbe Name zum Beispiel. Björn Ries habe ich jetzt und der kommt auch mit einem interessanten Titel, nämlich Lullaby in a Car Crash. Hier ist Björn Ries.

Fionn Rí Sovad as Lullaby in a Car Crash. Ja, eigentlich noch krass ein Schlaflied in einem Autocrash. Ja, ja. So, jetzt gibt's Black Expression und diese kommen aus Spanien, wird also auch in dieser Sprache abgehalten. Marca del Sonidos Pardetos, so dieser Titel. Hier sind Black Expression.

Black Mountain war das und der Titel Bright Lights. Jetzt gibt's Neoprog aus Großbritannien. Die Rede ist von Cosmograph und haben das schon so einige Alben auf den Markt gebracht. Hier sind jetzt Cosmograph und der Titel In 1985. Und der will jetzt nicht anspringen. So, hier kommt er, Cosmograph in 1984-5 natürlich und das wie immer hier im Progrock Express bei Radio NWW, deinem Lieblingsradio.

Kosmograph waren das, der Titel in 1985. Ah ja, da war ich gerade mal 20 Jahre alt, im Jahr 1985. Also da war man noch jung und schön und heute, ja, nur noch und. Aber was soll das? Hier kommen Crying Face und Moments.

Crayon Face war das und der Titel, ja, der ist ganz einfach Moments. Jetzt gibt's eine Band aus Kanada, Falling Edge. Die haben auch schon so ein paar Alben rausgebracht. Ich mag mich damals noch ganz gut dran erinnern, als diese Newcomer waren. Falling Edge und Final Dicent into Madness.

Ein ziemlich langes Werk aus Kanada, Falling Edge waren das. Jetzt gehen wir nach Italien und kommen zu Finisterre unter Titel Sin.

Am Schluss noch ein bisschen Akkordeon Finisterre, waren das aus Italien und der Titel Sinn. Grand Tour, ja, wir kommen aus Großbritannien und haben meines Wissens zwei Alben auf den Markt gebracht. Hier sind jetzt Grand Tour und passt natürlich ganz gut hier rein on the radio.

Grand Tour on the Radio. Ja, und das, wir sind bereits auch schon wieder in der letzten Stunde angelangt hier vom heutigen Progrock Express. Und jetzt habe ich eine ungarische Band. Island nennen die sich und der Titel Parbai oder Parbai. Ja, ungarische Sprache, schwierige Sprache.

Eine ganz kurze Nummer hier von Michael Pinella und der Titel Life for Today. Millennium, ja, die kommen aus Polen, habe ich auch also schon den ein oder anderen Titel hier vorgespielt. Hier jetzt Reincarnation und hier gibt es ein Millennium aus Polen, hier noch zur vorgerückten Stunde.

Osiris waren das und der Titel Free Like the Wind. Jetzt gibt's noch einmal eine Band aus Kanada. Hier sind Red Sand und Blame.

Red Sand aus Kanada war das und der Titel Plain. Ja, und das war's dann auch schon wieder vom heutigen ProRock Express hier bei Radio NWW. Sei noch kurz erklärt, was morgen so passiert. Morgen zum Beispiel von 10 bis 14 Uhr gibt's Weekend. Dann anschließend von 18 bis 20 Uhr gibt es Servus-Wochenende mit Jörg Bonswert, falls er dann da ist. Und von 20 Uhr oder ab 20 Uhr startet dann die Radio NWW Party und das Ganze dann mit Roland Buck. So, und ich sag Dankeschön fürs Zuhören. Ein wunderschönes Wochenende möchte ich wünschen. Im Studio war Beat Niefeler. Und jetzt gibt es noch The Flower Kings und Numbers.

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1: Die Sicherheit der amerikanischen Wahlen ist in den Vereinigten Staaten erneut zum politischen Streitthema geworden. US-Präsident Donald Trump wirft China vor, in großem Umfang an Daten amerikanischer Wähler gelangt zu sein und damit Einfluss auf die politische Stimmung genommen zu haben. Nach seiner Darstellung sollen rund 220 Millionen Datensätze aus 18 Bundesstaaten betroffen sein, darunter Namen, Adressen, Telefonnummern und Parteizugehörigkeiten. Trump kündigte deshalb Untersuchungen durch mehrere Behörden und strengere Regeln für das Wahlsystem an. Die Demokraten weisen die Vorwürfe zurück und widersprechen der Darstellung des Präsidenten. Weniger als 4 Monate vor den Zwischenwahlen bekommt der Streit damit zusätzliche Brisanz. Die Spannungen in der Schifffahrt rund um den Golf von Oman reißen nicht ab. Vor der Küste des Oman ist nach Angaben der britischen Behörde für maritime Sicherheit erneut ein Tanker angegriffen worden. Das Schiff sei in der Nacht zu Freitag von einem unbekannten Projektil getroffen worden. Die Besatzung meldete demnach geringe strukturelle Schäden an der Backbordseite. Weitere Angaben zu möglichen Tätern oder zum genauen Hintergrund lagen zunächst nicht vor. Der Vorfall unterstreicht die angespannte Sicherheitslage auf einer der wichtigsten Schifffahrtsrouten der Region. Die geplante europäische Asylordnung stößt schon kurz nach ihrem Start auf praktische Probleme. Italien nimmt trotz des neuen gemeinsamen europäischen Asylsystems weiterhin keine illegal eingewanderten Migranten aus Deutschland zurück. Nach einem Bericht der EU-Kommission hat Rom seit dem Inkrafttreten der neuen Regeln am 12. Juni alle 12 Rücknahmeanfragen aus Deutschland abgelehnt. Die Kommission wirft Italien vor, nicht einmal über Ausweichtermine mit anderen Staaten zu verhandeln und die Rücküberstellungen systematisch zu blockieren. Damit geraten auch frühere Aussagen von Bundesinnenminister Alexander Dobrindt unter Druck, der bereits eine Verständigung mit Italien verkündet hatte. Die neue EU-Regelung zeigt damit schon in den ersten Wochen deutliche Vollzugsprobleme. Deutschland und Frankreich wollen ihre zuletzt holprigen Beziehungen mit einem gemeinsamen Regierungstreffen wieder enger verzahnen. Bei den Beratungen sollen unter anderem die Zusammenarbeit in der Verteidigung, Fragen der nuklearen Abschreckung, künstliche Intelligenz, Satellitenprojekte und die Handelspolitik vorangebracht werden. Ein zentrales Thema ist auch, was vom zuletzt stark ins Stocken geratenen deutsch-französischen Kampfjet-Projekt FCAS noch zu retten ist. Bundeskanzler Friedrich Merz und Frankreichs Präsident Emmanuel Macron wollen damit nach eigenen Angaben neuen Schwung in den strategischen Kurs Europas bringen. Für Macron dürfte es eines der letzten großen deutsch-französischen Regierungstreffen vor der nächsten Präsidentschaftswahl in Frankreich sein. Beide Seiten wollen deshalb in den kommenden Monaten möglichst noch gemeinsame Vorhaben festziehen. Zwischen Argentinien und Großbritannien flammt der Streit um die Falklandinseln erneut auf. Auslöser waren zunächst provokante Aussagen des argentinischen Außenministers, der die Bewohner der Inseln als künstlich eingepflanzte Bevölkerung bezeichnete und neue Gespräche über eine Übergabe forderte. Zusätzliche Schärfe bekam der Konflikt nach dem Halbfinalsieg Argentiniens gegen England bei der Fußball-Weltmeisterschaft, als die Mannschaft mit einem Banner feierte, auf dem stand, die Falklandinseln seien argentinisch. Der scheidende britische Premierminister Keir Starmer reagierte mit einer scharfen Zurückweisung und betonte, die Souveränität über die Inseln liege eindeutig beim Vereinigten Königreich. Wenig später legte Buenos Aires mit einer Protestnote gegen ein britisches Kriegsschiff nach, das angeblich illegal in argentinische Gewässer eingedrungen sei. Damit droht ein alter Territorialkonflikt wieder neue diplomatische Spannungen auszulösen.
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3: In der Nacht zeigt sich das Wetter im Radio NWW-Land wechselnd bis stark bewölkt. Es bleibt meist ruhig, nur örtlich kann sich noch etwas Dunst oder Nebel bilden. Die Temperaturen gehen bis zum Morgen auf etwa 15 bis 17 Grad zurück. Im Tagesverlauf wird es dann wieder spürbar wärmer. Die Werte steigen auf rund 25 Grad. Dazu wechseln sich Sonne und Wolken ab und vor allem später nimmt die Schauerneigung wieder zu. Am Sonntag geht es deutlich kühler und unbeständiger weiter. Zum Wochenstart beruhigt sich das Wetter und es wird trockener und freundlicher.
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1: Die Sicherheit der amerikanischen Wahlen ist in den Vereinigten Staaten erneut zum politischen Streitthema geworden. US-Präsident Donald Trump wirft China vor, in großem Umfang an Daten amerikanischer Wähler gelangt zu sein und damit Einfluss auf die politische Stimmung genommen zu haben. Nach seiner Darstellung sollen rund 220 Millionen Datensätze aus 18 Bundesstaaten betroffen sein, darunter Namen, Adressen, Telefonnummern und Parteizugehörigkeiten. Trump kündigte deshalb Untersuchungen durch mehrere Behörden und strengere Regeln für das Wahlsystem an. Die Demokraten weisen die Vorwürfe zurück und widersprechen der Darstellung des Präsidenten. Weniger als 4 Monate vor den Zwischenwahlen bekommt der Streit damit zusätzliche Brisanz. Die Spannungen in der Schifffahrt rund um den Golf von Oman reißen nicht ab. Vor der Küste des Oman ist nach Angaben der britischen Behörde für maritime Sicherheit erneut ein Tanker angegriffen worden. Das Schiff sei in der Nacht zu Freitag von einem unbekannten Projektil getroffen worden. Die Besatzung meldete demnach geringe strukturelle Schäden an der Backbordseite. Weitere Angaben zu möglichen Tätern oder zum genauen Hintergrund lagen zunächst nicht vor. Der Vorfall unterstreicht die angespannte Sicherheitslage auf einer der wichtigsten Schifffahrtsrouten der Region. Die geplante europäische Asylordnung stößt schon kurz nach ihrem Start auf praktische Probleme. Italien nimmt trotz des neuen gemeinsamen europäischen Asylsystems weiterhin keine illegal eingewanderten Migranten aus Deutschland zurück. Nach einem Bericht der EU-Kommission hat Rom seit dem Inkrafttreten der neuen Regeln am 12. Juni alle 12 Rücknahmeanfragen aus Deutschland abgelehnt. Die Kommission wirft Italien vor, nicht einmal über Ausweichtermine mit anderen Staaten zu verhandeln und die Rücküberstellungen systematisch zu blockieren. Damit geraten auch frühere Aussagen von Bundesinnenminister Alexander Dobrindt unter Druck, der bereits eine Verständigung mit Italien verkündet hatte. Die neue EU-Regelung zeigt damit schon in den ersten Wochen deutliche Vollzugsprobleme. Deutschland und Frankreich wollen ihre zuletzt holprigen Beziehungen mit einem gemeinsamen Regierungstreffen wieder enger verzahnen. Bei den Beratungen sollen unter anderem die Zusammenarbeit in der Verteidigung, Fragen der nuklearen Abschreckung, künstliche Intelligenz, Satellitenprojekte und die Handelspolitik vorangebracht werden. Ein zentrales Thema ist auch, was vom zuletzt stark ins Stocken geratenen deutsch-französischen Kampfjet-Projekt FCAS noch zu retten ist. Bundeskanzler Friedrich Merz und Frankreichs Präsident Emmanuel Macron wollen damit nach eigenen Angaben neuen Schwung in den strategischen Kurs Europas bringen. Für Macron dürfte es eines der letzten großen deutsch-französischen Regierungstreffen vor der nächsten Präsidentschaftswahl in Frankreich sein. Beide Seiten wollen deshalb in den kommenden Monaten möglichst noch gemeinsame Vorhaben festziehen. Zwischen Argentinien und Großbritannien flammt der Streit um die Falklandinseln erneut auf. Auslöser waren zunächst provokante Aussagen des argentinischen Außenministers, der die Bewohner der Inseln als künstlich eingepflanzte Bevölkerung bezeichnete und neue Gespräche über eine Übergabe forderte. Zusätzliche Schärfe bekam der Konflikt nach dem Halbfinalsieg Argentiniens gegen England bei der Fußball-Weltmeisterschaft, als die Mannschaft mit einem Banner feierte, auf dem stand, die Falklandinseln seien argentinisch. Der scheidende britische Premierminister Keir Starmer reagierte mit einer scharfen Zurückweisung und betonte, die Souveränität über die Inseln liege eindeutig beim Vereinigten Königreich. Wenig später legte Buenos Aires mit einer Protestnote gegen ein britisches Kriegsschiff nach, das angeblich illegal in argentinische Gewässer eingedrungen sei. Damit droht ein alter Territorialkonflikt wieder neue diplomatische Spannungen auszulösen.
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2: In der Nacht zeigt sich das Wetter im Radio NWW-Land wechselnd bis stark bewölkt. Es bleibt meist ruhig, nur örtlich kann sich noch etwas Dunst oder Nebel bilden. Die Temperaturen gehen bis zum Morgen auf etwa 15 bis 17 Grad zurück. Im Tagesverlauf wird es dann wieder spürbar wärmer. Die Werte steigen auf rund 25 Grad. Dazu wechseln sich Sonne und Wolken ab und vor allem später nimmt die Schauerneigung wieder zu. Am Sonntag geht es deutlich kühler und unbeständiger weiter. Zum Wochenstart beruhigt sich das Wetter und es wird trockener und freundlicher.
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1: Die Sicherheit der amerikanischen Wahlen ist in den Vereinigten Staaten erneut zum politischen Streitthema geworden. US-Präsident Donald Trump wirft China vor, in großem Umfang an Daten amerikanischer Wähler gelangt zu sein und damit Einfluss auf die politische Stimmung genommen zu haben. Nach seiner Darstellung sollen rund 220 Millionen Datensätze aus 18 Bundesstaaten betroffen sein, darunter Namen, Adressen, Telefonnummern und Parteizugehörigkeiten. Trump kündigte deshalb Untersuchungen durch mehrere Behörden und strengere Regeln für das Wahlsystem an. Die Demokraten weisen die Vorwürfe zurück und widersprechen der Darstellung des Präsidenten. Weniger als 4 Monate vor den Zwischenwahlen bekommt der Streit damit zusätzliche Brisanz. Die Spannungen in der Schifffahrt rund um den Golf von Oman reißen nicht ab. Vor der Küste des Oman ist nach Angaben der britischen Behörde für maritime Sicherheit erneut ein Tanker angegriffen worden. Das Schiff sei in der Nacht zu Freitag von einem unbekannten Projektil getroffen worden. Die Besatzung meldete demnach geringe strukturelle Schäden an der Backbordseite. Weitere Angaben zu möglichen Tätern oder zum genauen Hintergrund lagen zunächst nicht vor. Der Vorfall unterstreicht die angespannte Sicherheitslage auf einer der wichtigsten Schifffahrtsrouten der Region. Die geplante europäische Asylordnung stößt schon kurz nach ihrem Start auf praktische Probleme. Italien nimmt trotz des neuen gemeinsamen europäischen Asylsystems weiterhin keine illegal eingewanderten Migranten aus Deutschland zurück. Nach einem Bericht der EU-Kommission hat Rom seit dem Inkrafttreten der neuen Regeln am 12. Juni alle 12 Rücknahmeanfragen aus Deutschland abgelehnt. Die Kommission wirft Italien vor, nicht einmal über Ausweichtermine mit anderen Staaten zu verhandeln und die Rücküberstellungen systematisch zu blockieren. Damit geraten auch frühere Aussagen von Bundesinnenminister Alexander Dobrindt unter Druck, der bereits eine Verständigung mit Italien verkündet hatte. Die neue EU-Regelung zeigt damit schon in den ersten Wochen deutliche Vollzugsprobleme. Deutschland und Frankreich wollen ihre zuletzt holprigen Beziehungen mit einem gemeinsamen Regierungstreffen wieder enger verzahnen. Bei den Beratungen sollen unter anderem die Zusammenarbeit